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1: Ich bin Florian Klaus. Wie stehen die Schülerinnen und Schüler in Deutschland da? Heute sollen die neuen PISA-Ergebnisse Klarheit bringen. Schon vorher hat die SPD gefordert, vermögende Menschen zur Finanzierung der Bildung mehr in die Pflicht zu nehmen. Das geht aus einem Beschluss hervor, über den die Neue Osnabrücker Zeitung berichtet. Außerdem fordern die Sozialdemokraten eine schrittweise Gebührenfreiheit für Kitas. Die AfD hat die Landtagswahl in Sachsen-Anhalt klar gewonnen. Zur absoluten Mehrheit hat es aber nicht gereicht. Mehrheiten könnte sie aber zusammen mit dem BSW finden. Die Option zur Zusammenarbeit hat BSW-Gründerin Wagenknecht im ZDF offen gelassen.
2: Wir machen mit jedem gemeinsame Politik, der bereit ist, Veränderungen durchzusetzen, die sich die Menschen in unserem Land wünschen. Und die große Mehrheit möchte nicht, dass alles so weitergeht.
1: Die AfD habe aber eine Reihe von Positionen, die das BSW nicht teile, sagte Wagenknecht. Sie bekräftigte auch noch einmal, dass sie einen überparteilichen Regierungschef für sinnvoll hielte. Dem Vorschlag hat AfD-Chef Chrupalla im ZDF aber eine Absage erteilt. Die versuchten Sabotageangriffe auf das deutsche Stromnetz haben wohl nicht aufgehört. In der Nähe eines Kraftwerks in Weißweiler bei Aachen hat die Polizei neue Sprengvorrichtungen gefunden. Am Nachmittag hatte es Hinweise zu einer verdächtigen Person dort gegeben. Die Ermittler fanden weiterhin nach einem 48-Jährigen, der hinter den Sabotageaktionen in NRW und Brandenburg stecken soll. Hitzewellen und Waldbrände verschmutzen unsere Luft zum Atmen immer mehr. Das zeigt ein neuer Bericht der Weltwetterorganisation. Der giftige Rauch von Bränden enthält gefährlichen Feinstaub. Durch die Hitze entsteht außerdem mehr bodennahes Ozon. Beides erhöht das Risiko für Herzinfarkte oder Schlaganfälle. Immer wieder provoziert US-Präsident Trump mit dem Gedanken, andere Länder oder Inseln zu übernehmen. Jetzt hat er online eine Karte veröffentlicht, in der neben den USA unter anderem auch Kanada und Mexiko in eine US-Flagge gehüllt waren. Die Aufschrift des Ganzen: Vereinigte Staaten von Amerika. Mexikos Präsidentin Sheinbaum reagierte kurz danach. Sie hat geschrieben, dass ihr Land weder Kolonie noch Protektorat eines fremden Landes sein werde.
0: Das Wetter.
1: Schauer- und Wärmegewitter sind meistens schon wieder Geschichte. Der Himmel ist meist klar oder höchstens leicht bewölkt. Die Temperaturen sinken auf 17 bis 10 Grad. Tagsüber wird es nochmal spätsommerlich warm mit Höchstwerten von 27 bis 33 Grad. Ab Mittwoch überquert uns eine Kaltfront mit Regen und Gewittern.
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0: zu ihm.
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2: Ich bin Florian Klaus. Sozialverbände und Gewerkschaften warnen nach dem Wahlsieg der AfD in Sachsen-Anhalt vor möglichen Folgen für Minderheiten und demokratische Grundsätze. Sie fordern die anderen Parteien auf, sich klar von der AfD abzugrenzen. Thomas Bleskin berichtet.
3: Besonders deutlich wird der Sozialverband VdK. Das Regierungsprogramm der AfD bedeutet,

0: sollte Ausgrenzung, etwa für Menschen mit Behinderung. Die türkische Gemeinde fordert besseren Schutz für Menschen, die von rechtsextremer Gewalt bedroht sein könnten. Verdi und die Bildungsgewerkschaft GEW mahnen die Parteien, bei der Regierungsbildung Abstand zur AfD zu halten. Auch die Kirchen warnen davor, Menschenwürde, Demokratie und Rechtsstaat auszuhöhlen.
1: Der Bundestagsabgeordnete Sepp Müller will die CDU in Sachsen-Anhalt nach dem Debakel bei der Landtagswahl wieder nach vorne bringen. Er hat seine Kandidatur für den Landesvorsitz angekündigt, der im Spätherbst neu gewählt werden soll. Müller hat erst Kritik von Kanzler Merz auf sich gezogen, weil er bei einem Ergebnis wie diesem einen Regierungsauftrag für die AfD gesehen hat. Das war kurz vor der Wahl kein guter Zeitpunkt für diese Aussage, finden manche. Die Polizei sucht weiter nach dem Mann, der hinter einer Serie von Sabotageaktionen gegen das Stromnetz stecken soll. Am Nachmittag ist sie zum Kraftwerk Weißweiler bei Aachen ausgerückt, wo in der Nähe von Hochspannungsleitungen mehrere neue Abschussvorrichtungen gefunden worden sind. Laut Polizei gab es auch Hinweise zu einer verdächtigen Person in der Nähe. Das VW-Werk Osnabrück soll in Zukunft ein Standort für die Rüstungsproduktion werden. Dafür will VW das Werk an das Land Niedersachsen und den Investor Aurelius Capital verkaufen. Vorstandschef Blume sprach von einem wichtigen Schritt, um dem Standort eine industrielle Zukunft zu eröffnen. Ein erstes Projekt soll die Zusammenarbeit mit einem israelischen Rüstungskonzern werden, der unter anderem Luftverteidigungssysteme fertigt. Prinz Harry und Herzogin Meghan sind zurück in Großbritannien. Ändert das etwas an ihrem Status in der Königsfamilie? Diese Frage hat der Palast wohl mehrfach gestellt bekommen, denn in einem Schreiben an Behörden hat König Charles klargestellt, dass Harry und Meghan weiterhin nicht zum engeren Kreis als sogenannte Working Royals gehören. Die nehmen öffentliche Aufgaben wahr und werden im Gegenzug aus der Staatskasse finanziert.
2: Das Wetter.
1: Schauer- und Wärmegewitter sind meistens schon wieder Geschichte. Der Himmel ist meist klar oder höchstens leicht bewölkt. Die Temperaturen sinken auf 17 bis 10 Grad. Tagsüber wird es nochmal spätsommerlich warm mit Höchstwerten von 27 bis 33 Grad. Ab Mittwoch überquert uns eine Kaltfront mit Regen und Gewittern.
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1: Ich bin Florian Klaus. Die schlechten Ergebnisse der ersten PISA-Studie haben vor 25 Jahren große Diskussionen über die deutschen Schulen ausgelöst. Heute werden die Ergebnisse der jüngsten Auflage des internationalen Bildungsvergleichs vorgestellt. Und erste Infos sind offenbar schon durchgesickert. Die Bild berichtet, dass Deutschlands 15-Jährige schlechter abgeschnitten haben als beim letzten Test 2022. Die CDU-Führung in Sachsen-Anhalt reagiert auf die deutliche Wahlniederlage bei der Landtagswahl. Das hat Landeschef Schulze nach einer Sitzung des Landesvorstands in Magdeburg angekündigt.
2: Wir haben heute gesagt, dass der gesamte Landesvorstand neu gewählt werden soll und ich meine Konsequenzen daraus auch ziehe.
1: Ende November oder Anfang Dezember soll entschieden werden, wer an die Landesspitze der Partei nachfolgt. Als Kandidat hat sich schon der Bundestagsabgeordnete Sepp Müller in Position gebracht. Gleichzeitig kündigte Müller an, dass es weder eine Zusammenarbeit mit extrem Linken als auch extrem Rechten geben solle. Die Sommerpause im Bundestag ist vorbei. Finanzminister Klingbeil bringt heute

0: für den Entwurf des Bundeshaushalts für das kommende Jahr ins Parlament. Bis Freitag werden dann die Pläne der Bundesregierung Ministerium für Ministerium debattiert. Der Höhepunkt ist morgen die traditionelle Generaldebatte, bei der Bundeskanzler Merz sprechen wird. Das Verhältnis zwischen den USA und Kanada ist schon mal besser gewesen. Im Handelskonflikt der beiden Länder treten mit Mitternacht Ortszeit neue Gegenzölle Kanadas in Kraft. Das Land reagiert damit auf neue Zölle der USA. Abseits der Zölle hat US-Präsident Trump außerdem mit einer online geposteten Landkarte provoziert. Darauf wird Kanada wie auch etwa Mexiko den USA zugeschlagen. Gestern haben die deutschen Basketballerinnen bei der Heim-WM deutlich mit 83-58 gegen Mali gewonnen. Heute geht es direkt weiter. Ab 20.45 Uhr spielt das Team gegen Südkorea um den Einzug ins Viertelfinale. Gegner dort wäre dann Belgien.
1: Das Wetter.
0: Oft scheint heute die Sonne, vorübergehend sind mal ein paar lockere Wolken unterwegs. Es wird nochmal richtig warm mit 27 bis 33 Grad. In der kommenden Nacht breiten sich dann aber Regen und Gewitter aus. Regen kommt morgen dann von den Alpen bis zum Bayerischen Wald noch öfter runter. Sonst lässt er nach und im westlichen Franken zeigt sich auch die Sonne. Insgesamt wird es morgen kühler.
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0: Ich bin Florian Klaus. Guten Morgen. Wie stehen die Schülerinnen und Schüler in Deutschland da? Heute sollen die neuen PISA-Ergebnisse Klarheit bringen. Schon vorher hat die SPD gefordert, vermögende Menschen zur Finanzierung der Bildung mehr in die Pflicht zu nehmen. Das geht aus einem Beschluss hervor, über den die Neue Osnabrücker Zeitung berichtet. Außerdem fordern die Sozialdemokraten eine schrittweise Gebührenfreiheit für Kitas. Wie soll es nach der Landtagswahl in Sachsen-Anhalt weitergehen? Für die CDU dort ist eine Antwort darauf mit einer neuen Spitze. Im Spätherbst soll der Landesvorstand neu gewählt werden, hat der noch Landeschef Schulze angekündigt. Als möglicher Nachfolger hat sich schon der Vizechef der Unionsbundestagsfraktion Sepp Müller angeboten. Die AfD hat die Landtagswahl in Sachsen-Anhalt klar gewonnen, zur absoluten Mehrheit hat es aber nicht gereicht. Mehrheiten könnte sie aber zusammen mit dem BSW finden. Die Option zur Zusammenarbeit hat BSW-Gründerin Wagenknecht im ZDF offen gelassen.
1: Wir machen mit jedem gemeinsame Politik, der bereit ist, Veränderungen durchzusetzen, die sich die Menschen in unserem Land wünschen. Und die große Mehrheit möchte nicht, dass alles so weitergeht.
0: Die AfD habe aber eine Reihe von Positionen, die das BSW nicht teile, sagte Wagenknecht. Sie bekräftigte auch noch einmal, dass sie einen überparteilichen Regierungschef für sinnvoll hielte. Dem Vorschlag hat AfD-Chef Chrupalla im ZDF aber eine Absage erteilt. Die versuchten Sabotageangriffe auf das deutsche Stromnetz haben nicht aufgehört. In der Nähe eines Kraftwerks in Weißweiler bei Aachen hat die Polizei neue Sprengvorrichtungen gefunden. Gestern Nachmittag hatte es Hinweise zu einer verdächtigen Person dort gegeben, teilte die Polizei mit. Die Ermittler fanden weiterhin nach einem 48-Jährigen, der hinter den Sabotageaktionen in NRW und Brandenburg stecken soll. Immer wieder provoziert US-Präsident Trump mit dem Gedanken, andere Länder oder Inseln zu übernehmen. Jetzt hat er online eine Karte veröffentlicht, in der neben den USA unter anderem auch Kanada und Mexiko in eine US-Flagge gehüllt waren. Die Aufschrift des Ganzen: Vereinigte Staaten von Amerika.

0: Mexikos Präsidentin Sheinbaum reagierte kurz danach. Sie hat geschrieben, dass ihr Land weder Kolonie noch Protektorat eines fremden Landes sein werde.
1: Das Wetter.
0: Oft scheint heute die Sonne, vorübergehend sind mal ein paar lockere Wolken unterwegs. Es wird nochmal richtig warm mit 27 bis 33 Grad. In der kommenden Nacht breiten sich dann aber Regen und Gewitter aus. Regen kommt morgen dann von den Alpen bis zum Bayerischen Wald noch öfter runter. Sonst lässt er nach und im westlichen Franken zeigt sich auch die Sonne. Insgesamt wird es morgen kühler.
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1: Ich bin Angela Kress. Guten Morgen. Die schlechten Ergebnisse der ersten PISA-Studie haben vor 25 Jahren große Diskussionen über die deutschen Schulen ausgelöst. Heute werden die Ergebnisse der jüngsten Auflage des internationalen Bildungsvergleichs vorgestellt und erste Infos sind offenbar schon durchgesickert. Die Bild berichtet, dass Deutschlands 15-Jährige schlechter abgeschnitten haben als beim letzten Test 2022. Nach dem Wahlsieg der AfD in Sachsen-Anhalt haben die meisten Parteien eine Zusammenarbeit schon ausgeschlossen. BSW-Gründerin Wagenknecht zeigte sich im ZDF dagegen offen, Katrin Müller berichtet.
2: Das BSW mache mit jedem gemeinsame Politik, der bereit sei, Veränderungen durchzusetzen, die sich die Menschen wünschen, so Wagenknecht. Gleichzeitig kündigte sie Widerstand gegen Positionen im AfD-Programm an, die das BSW nicht teilt. Die CDU in Sachsen-Anhalt will sich nach dem Wahldebakel neu aufstellen. Ministerpräsident und noch Landeschef Sven Schulze will bei der Neuwahl des Landesvorstands im Herbst nicht kandidieren. In den Startlöchern steht Unionsfraktionsvize Sepp Müller.
1: Die Sommerpause im Bundestag ist vorbei. Finanzminister Klingbeil bringt heute den Entwurf für den Bundeshaushalt für das kommende Jahr ins Parlament. Bis Freitag wird der dann debattiert. Der Höhepunkt ist morgen die traditionelle Generaldebatte, bei der Bundeskanzler Merz sprechen wird. Das Verhältnis zwischen den USA und Kanada ist schon mal besser gewesen. Im Handelskonflikt der beiden Länder treten neue Gegenzölle Kanadas in Kraft. Das Land reagiert damit auf neue Zölle der USA. Abseits der Zölle hat US-Präsident Trump außerdem mit einer online geposteten Landkarte provoziert. Darauf wird Kanada, wie auch etwa Mexiko, den USA zugeschlagen. Gestern haben die deutschen Basketballerinnen bei der Heim-WM deutlich mit 83-58 gegen Mali gewonnen. Heute geht es direkt weiter. Ab 20.45 Uhr spielt das Team gegen Südkorea um den Einzug ins Viertelfinale. Gegner dort wäre dann Belgien.
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3: Ein Blick auf die Lokalnachrichten um halb. Gerichtsentscheidung zur PFOA Messwirten zieht sich weiterhin. Autobahnchef sagt Hilfe für Zukunftsprojekt zu. Riesenansturm und Topstimmung beim Traditionsvolksfest Mühldorf. Tennisprofi Jakob Schneider trägt sich ins Goldene Buch der Stadt Wasserburg ein und neue Moostkönigin für das Rottal gekrönt. Mehr dazu um halb.
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1: Oft scheint heute die Sonne. Vorübergehend sind auch mal ein paar lockere Wolken unterwegs. Es wird noch mal richtig warm mit 27 bis 33 Grad. In der kommenden Nacht breiten sich dann aber Regen und Gewitter aus. Regen kommt dann morgen von den Alpen bis zum Bayerischen Wald noch öfter runter. Sonst lässt er wieder nach und im westlichen Franken zeigt sich dann auch die Sonne. Insgesamt wird es aber kühler.
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2: Guten Morgen, da ist der lila Launebär. Wir haben keine Verkehrsstörungen für Sie zwischen den Alz und Salzach. Alles frei, Sie haben freie Fahrt, gute Fahrt. Kommen Sie gesund an Ihr Ziel.
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2: Guten Morgen, es ist Geschichte, es ist zu Ende gegangen mit einem Prachtfeuerwerk gestern Abend, das Traditionsvolksfest in Mühldorf. Das wird natürlich großes Thema heute sein. Wir werden ausführlich Bilanz ziehen. Wie waren denn die letzten 11 tollen Tage auf dem Festplatz in Mühldorf? Ja, mein Name ist Thomas Vöckersberger und der Vöcki sagt einen wunderschönen guten Morgen.

Womack and Womack und Teardrops. Ja, also Regentropfen brauchen wir heute nicht. Es wären ja auch Raindrops. Na gut, wunderschönen guten Morgen an diesem Dienstagmorgen, Tag 1 nach dem Traditionsvolksfest in Mühldorf. Und für viele geht jetzt dann auch der Arbeitsalltag wieder an. Also im 1. September sind ja unsere Azubis eingestiegen. Ja, also ich sage jetzt extra Azubis, das meine ich jetzt geschlechterneutral. Und die sind ja schon in Lohn und Brot, ja, vielleicht auch im ersten Lehrjahr erst. Und wir wollten mal wissen, und da reden wir gleich drüber, wie kommen Sie nach der Arbeit eigentlich zur Ruhe? Da habe ich mich gestern mal ein bisschen schlau gemacht auf dem Volksfestplatz in Mühldorf. Wie kommen Sie nach der Arbeit zur Ruhe? Denn jetzt geht es ja langsam wieder los. Der Urlaub ist beendet und dann geht es wieder in den Ernst des Tages. So, schauen wir auf die Uhr. 6:10 Uhr. 10 nach 6. Guten Morgen, Südostbayern.

0: 6:14 Uhr. Guten Morgen, Südostbayern. Ja, langsam geht's wieder los mit dem Ernst der Lage. Sprich, es muss wieder gearbeitet werden. Geld verdienen natürlich gehört auch dazu. Man kann ja nicht das ganze Jahr Urlaub haben. Trotzdem, wenn man dann mal eine längere Zeit in der Arbeit ist, da merkt man dann, oh, ich muss jetzt irgendwie schauen, dass ich ein bisschen runterkomme oder dass ich einen kleinen Ausgleich schaffe. Und da habe ich mir mal gedacht, Mensch, wer kann die besten Tipps geben? Natürlich die Leute, die in die Arbeit gehen. Wir haben uns mal umgehört für Sie.
1: Die Arbeit gefällt mir, das ist ja schon mal etwas Positives, da kann man entspannen.
2: Ich glaube, es ist wichtig, dass man irgendwie eine Struktur hat, dass man irgendwie auch mal abschalten kann und sich nicht zu viel Stress macht.
3: Und halt auch mit Freunden sozialen Ausgleich zu haben, irgendwie abends mal noch rauszugehen.
4: So ein bisschen der informelle Austausch mit Kolleginnen, dass man auch einfach mal privat spricht, dass man sich wohlfühlt.
5: Mit Sport, Rennradfahren, habe ich für mich entdeckt.
6: Spazieren gehen, so schön langsam.
7: Das ist, glaube ich, so das Beste zum Runterkommen.
0: Genau, zum Runterkommen. Jeder kommt irgendwie ein bisschen anders runter, aber jetzt müssen wir erst mal wieder in die Arbeit starten. Ja, aber was rede ich denn, gell? Ich war jetzt die ganze Zeit in der Arbeit. Meine Güte, gell? Bei mir ist der Ausgleich am Wochenende dann, wenn ich auf dem Fußballplatz bin, Stadionsprecher machen darf. Ja, das ist mein Ausgleich zu einer Woche ESC Wecker in aller Früh. Guten Morgen.
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Klassiker zum Wachwerden aus den 80ern. Heat of the Moment. Dienstagmorgen, wunderschönen guten Morgen. Gleich gibt's das Wichtigste aus der Region. Die ersten Lokalnachrichten des heutigen Tages natürlich mit Ralf Stenger. Und wir starten in diesen Dienstag hoffentlich gut gelaunt. Und jetzt besingen wir den Sommer im November. Ja, mit Klimawandel ist ja alles möglich, gell? Oh je, da kriege ich wieder Schläge. Naja, gut, egal. Guten Morgen, Südostbayern.

0: Sie ist zwar schon ein bisschen älter, aber sie heißt immer noch Jung. Claudia Jung und Sommer im November. Der Blick zur Uhr, 6.31 Uhr, eine Minute nach halb sieben.
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2: Mit Ralf Stenger, guten Morgen. Im Rechtsstreit um die Veröffentlichung von Bodenmesswerten der Firma Daineon lässt eine gerichtliche Entscheidung weiter auf sich warten. Wie das Verwaltungsgericht München mitteilte, wird trotz eines Eilantrags voraussichtlich erst Ende September mit dem Urteil oder Beschluss gerechnet. Grund dafür sind noch ausstehende Stellungnahmen der Beteiligten. Die Bürgerinitiative Netzwerk Trinkwasser fordert die Offenlegung der Daten zur PFOA-Belastung im Landkreis Altötting auf Basis des Umweltinformationsgesetzes, während das Chemieunternehmen Betriebsgeheimnisse und Urheberrechte gefährdet sieht. Dr. Michael Günther verschaffte sich vor Ort im Landkreis Mühldorf einen Eindruck vom Innovationsprojekt an der A94. Die Beteiligten stellten dem Leiter der Autobahn GmbH Pläne für erneuerbare Energien, modernen Lärmschutz sowie eine zeitgemäße Ladeinfrastruktur vor. Nach Besichtigungen einer Solaranlage und von Logistikbetrieben versprach Günther der Region eine enge Zusammenarbeit. Rund 250.000 Gäste feierten in den vergangenen Tagen ein rundum gelungenes Fest bei bestem Sommerwetter. Die drei Festzelte auf dem Mühldorfer Volksfestplatz sowie der beliebte Stadel waren fantastisch besucht und sorgten für beste Stimmung in der gesamten Region. Neben den Fahrgeschäften überzeugte auch der farbenfrohe Trachtenzug das Publikum. Dank der hervorragenden Arbeit von Polizei, Feuerwehr und Rettungsdiensten blieb die Großveranstaltung durchweg friedlich und sicher. Nach diesem vollen Erfolg freuen sich alle Beteiligten jetzt schon auf das nächste Jahr. Für seine herausragende Leistung bei der BMW Open 2026 wird dem Wasserburger Tennisprofi Jakob Scheiter eine besondere Ehre zuteil. Bei einem offiziellen Empfang am kommenden Montag trägt er sich auf der Sportanlage des TSV 1880 Wasserburg ins Goldene Buch seiner Heimatstadt ein. Der Nachmittag bietet auch für junge Fans die Gelegenheit, den Sportler persönlich zu erleben und Fragen zu stellen. Abgerundet wird das Programm durch Mitmachaktionen für Groß und Klein, einen hochklassigen Showkampf sowie ein gemeinsames Grillfest am Abend. Mit einer feierlichen Krönung im Huckenhammer Stadel haben die 12. Rottaler Mostwochen begonnen. Landrat Martin Koppmann ernannte die 25-jährige Franziska Stegbauer zur neuen Mostkönigin. Die ausgebildete Physiotherapeutin vertritt ab sofort die Region sowie die heimischen Streuobstwiesen und folgt damit Martina Neumeier. Den gelungenen Auftakt feierte die neue Regentin gemeinsam mit zahlreichen Gastköniginnen.
0: Dankeschön, Ralf. Ja, heute ist es sonnig mit einigen, ja wenigen lockeren Wolken. An den Alpen kommt es so richtig zu Föhn. Es bleibt bis zum Abend hin trocken und das bei Höchstwerten von 29 bis 33 Grad. Es wird richtig schön warm und heiß und wie gesagt, Kopfweh garantiert für Wetterfühlige. Ja, morgen am Mittwoch ist es stark bewölkt und es fällt gebietsweise teils länger anhaltender Regen, der sich am späten Nachmittag und Abend an die Alpen zurückzieht und die Temperaturen 18 bis 22 Grad. Ja, und am Donnerstag, da ist es wechselnd bis stark bewölkt und zu den Alpen hin fällt stellenweise noch etwas Regen. Im Verlauf gibt es von der Donau her öfters Sonne. Die Höchsttemperaturen, ja, die liegen bei 16 bis 21 Grad.
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0: Ui, das sind schöne Meldungen, wenn ich das sagen kann. Gehen nichts los auf der Straßenkarte. Sie haben also Freifahrt. Ich wünsche Ihnen eine gute Fahrt. Kommen Sie gesund an Ihr Ziel.

Musik von Westlifes Original ist von ABBA. Ah, nicht schlecht. Gell? Schauen wir mal auf die Uhr. 6:43. Gleich jetzt bei uns den aktuellen Mondkalender für den heutigen Tag. Da ist wieder viel Interessantes für Sie dabei. Wie beeinflusst der Erdtrabant unser Leben am heutigen Dienstag, an diesem 8. September? Aber vorher gehen wir noch ins Café Toskana, die Trenkwalder. Guten Morgen, Südostbayern, aufstehen!

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1: Um 6.52 Uhr, ja, Sie kennen ja das Sprichwort, wie man in den Wald hineinruft, so schallt's auch heraus. Denken Sie in Gesprächen oder Diskussionen daran und behandeln Sie andere nicht herablassend oder unfair. Wenn Sie in Ruhe und freundlich auf Ihre Mitmenschen zugehen, ergibt sich vieles ganz von alleine. Wir haben nämlich heute abnehmenden Mond im Löwen. Schau mal aus zu Hause. Bis Freitag können Sie noch wunderbar sämtliche Reinigungsarbeiten erledigen. Wenn der Mond wie heute in einem Feuerzeichen ist, also das wäre Widder, Löwe oder Schütze, sollten Sie mal wieder Ihr Porzellan säubern und polieren. Es wird danach wunderbar strahlen und ist einsatzbereit für Gäste. Die Pflanzenwelt. Der Mondstand ist perfekt, um zügig zum Abschluss des Sommerschnitts an den Kernobstbäumen und Bärensträuchern zu kommen. Nehmen Sie sich heute die Zeit dafür. Zur Fitness. Sorgen Sie heute noch für Bewegung, bevor Sie ins Bett gehen. Eine Runde spazieren gehen an der frischen Luft regt natürlich den Kreislauf und den Stoffwechsel in der Nacht an. Und Sie werden dann wunderbar schlafen. Und zur Ernährung bringen Sie Rot auf den Teller. Rote Paprika, Tomaten oder Beeren liefern wertvolle Pflanzenstoffe und sorgen für Abwechslung in der Küche. Ein bunter Salat oder eine Gemüsepfanne sind jetzt eine leichte und wohltuende Wahl. Und was gelingt heute besonders gut? Heute ist ein guter Zeitpunkt für Haarpflege, Haare färben und Haare schneiden. Guter Tipp werde ich heute beherzigen. Und das sagt für heute der Mond. Hier ist Nena. Leuchtturm, ein Kulthit aus den 80ern. Guten Morgen.

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1: Ich bin Angela Kress. Guten Morgen. Bundesbildungsministerin Prien sieht die Schulen vor erheblichen Herausforderungen. Die Schülerschaft habe sich verändert, sagt sie, keineswegs nur durch Zuwanderung, sondern zum Beispiel auch durch Erziehungsmethoden und Social Media. Heute werden die jüngsten PISA-Ergebnisse vorgestellt. Die Bild berichtet, dass die Schülerinnen und Schüler schlechter abgeschnitten haben als bei der letzten Erhebung im Jahr 2022. Es wird ja gerade über geplante Änderungen im Gesundheitswesen diskutiert und Rettungsdienste fordern jetzt in einem gemeinsamen Appell eine verlässliche Finanzierung, sonst sei die Qualität der Notversorgung in Gefahr, sagen sie. Die ADAC-Luftrettung verwies etwa auf die hohen Kosten bei Hubschraubereinsätzen. Fachleute rechnen mit Krankenhausschließungen und dann mit mehr Patiententransporten. Der Wahlsieg der AfD in Sachsen-Anhalt beschäftigt nicht nur die Menschen dort. In ganz Deutschland sind Menschen gegen die Partei auf die Straße gegangen, darunter Tausende in Berlin. Diana Kramer berichtet.
2: Zu der Demo am Brandenburger Tor hatten die Organisation Campact und die Klimaschutzbewegung Fridays for Future aufgerufen. Von ihnen hieß es, Verfassungsfeinde dürften nicht regieren und das BSW nicht deren Steigbügelhalter werden. Auch in Mecklenburg-Vorpommern, wo am 20. September ebenfalls ein neuer Landtag gewählt wird, gab es Proteste. Auch dort liegt die AfD in Umfragen vorn.
1: Im Bundestag steht die Haushaltswoche an. Es wird also über den Haushalt für 2027 beraten und von den Grünen kommt Kritik. Der Bundeskanzler mache entgegen seiner eigenen Ankündigungen Rekordschulden, aber zu wenig davon schaffe neues Wachstum, sagte Grünen-Politiker Schäfer. Insgesamt steht eine Neuverschuldung von gut 200 Milliarden Euro im Entwurf. Seit einigen Jahren steigt der Fleischkonsum hierzulande wieder. Das gilt besonders für Geflügel. Zwischen 2010 und 2025 verzeichnete die Branche eigenen Angaben zufolge einen Anstieg beim Verbrauch um 30%. Die Prognose sagt, der Verbrauch wird weiter steigen. Die Branche fordert deshalb unter anderem weniger Bürokratie, um die inländische Produktion schneller zu steigern.
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3: Ein Blick auf die Lokalnachrichten um halb. Gerichtsentscheidung zur PFOA Messwirten zieht sich weiterhin. Autobahnchef sagt Hilfe für Zukunftsprojekt zu. Riesenansturm und Topstimmung beim Traditionsvolksfest Mühldorf. Tennisprofi Jakob Schneider trägt sich ins Goldene Buch der Stadt Wasserburg ein und neue Moostkönigin für das Rottal gekrönt. Mehr dazu um halb.
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1: Oft scheint heute die Sonne, vorübergehend sind auch mal ein paar lockere Wolken unterwegs. Es wird noch mal richtig warm mit 27 bis 33 Grad. In der kommenden Nacht breiten sich dann aber Regen und Gewitter aus. Regen kommt dann morgen von den Alpen bis zum Bayerischen Wald noch öfter runter. Sonst lässt er wieder nach und im westlichen Franken zeigt sich dann auch die Sonne. Insgesamt wird's aber kühler.
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4: Um 7:03, servus, liebe Verkehrsteilnehmer, keine Verkehrsstörungen auf den Straßen zwischen Inalz und Salzach. Sie haben also Freifahrt. Ich wünsche Ihnen

0: eine gute Fahrt. Ja, aber Blitze steht immer noch, und zwar im Stadtgebiet von Tittmoning, und zwar auf Höhe der Firma Kaltenhauser. Da wird geblitzt. Egal, wo Sie unterwegs sind, gute Fahrt.
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0: Eigentlich schon ein Wahnsinn, gell? Es ist schon wieder 20 Jahre her, dass Papst Benedikt XVI. Im ISW-Radioland verweilte. Und darüber werden wir berichten in dieser Stunde. ISW-Wecker. Mein Name ist Thomas Völkersberger, und der Völker sagt einen wunderschönen guten Morgen.

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0: Richard Carpendale, Bilder meines Lebens. Ja, das passt irgendwie ganz gut, denn im September 2016, im September 2006 natürlich, reiste ja Papst Benedikt XVI. Für 6 Tage in seine bayerische Heimat. Und die historische Visite unter dem Motto „Wer glaubt, ist nie allein“ führte den Papst vom 9. bis zum 14. September 2006 nach München, Altötting, Marktl, Regensburg und Freising. Und heuer jährt sich der päpstliche Besuch zum 20. Mal. Und wir blicken zurück auf den Papstbesuch im Bistum Passau.
1: Habemus Papam. Josephum, Sancte Romanae Ecclesiae, Kardinalem Ratzinger.
2: Wir sind Papst, titelte die Bild-Zeitung am 20. April 2005, nachdem am Vortag kurz vor 19 Uhr der neue Papst der Welt vorgestellt wurde. Nach 482 Jahren stellte Deutschland wieder einen Papst, einen bayerischen noch dazu, aus dem Bistum Passau. Die nächste Sensation für die Diözese folgte dann im Dezember, die Ankündigung, der Papst besucht im September 2006 seine Heimat Bayern und auch Altötting und seinen Geburtsort Marktl. Nicht einmal ein Jahr Zeit, um einen Papstbesuch vorzubereiten mit hunderttausenden Gläubigen.
3: Ja, die größte Herausforderung für uns war, dass wir von Passau aus den Papstbesuch in Altötting und Marktl vorbereiten mussten, was ja etwa 90 Kilometer entfernt ist. Also das war ein großer Unterschied zu München oder Regensburg, die das alles vor Ort machen konnten. Von daher mussten wir viel auf der Strecke bleiben, war aber im Wesentlichen doch alles gut geglückt.
2: Dr. Klaus Metzl, 2006 Generalvikar im Bistum Passau und damals hauptverantwortlich für die Organisation. Wer glaubt, ist nie allein, lautete das Motto des Besuchs. 20 Jahre sind vergangen, seit Papst Benedikt XVI. Am 11. September 2006 Altötting und dann seinen Geburtsort Marktl am Inn besucht hat.
3: Ja, am meisten bewegt hat mich die Tatsache, dass man gesehen hat, gespürt hat, dass Papst Benedikt daheim war. Es war ein großer Friede auf der Feier. Er hat sich wirklich in Altötting wohl gefühlt, als er in die Gnadenkapelle hineingegangen ist und in aller Stille dort vor der Gnadenmutter gebetet hat.
2: Strahlend blauer Himmel in Altötting. 60.000 Menschen feierten mit dem Papst die heilige Messe auf dem Kapellplatz. 2.500 Menschen empfingen ihn in Marktl, seinem Geburtsort.
3: Persönlich war es für mich wichtig, dass alles gut geklappt hat, dass wir uns gut einreihen konnten in anderen Orte des Besuches und dass auch 2 kurze Begegnungen möglich waren in der Basilika und dann auch nochmal am Flughafen. Und das waren wirklich ergreifende Momente.
2: Altötting feiert in diesem Jahr am 11. September ein Doppeljubiläum. 20 Jahre Besuch vom Papst Benedikt XVI. In Altötting und 15 Jahre ewige Anbetung. Dann wird auch die Anbetungskapelle nach kurzer Renovierungsphase wieder geöffnet.
3: Es freut mich ganz besonders, dass der damalige Privatsekretär von Papst Benedikt, Erzbischof Georg Genswein, kommen wird, um diese Anbetungskapelle in Erinnerung an Papst Benedikt wieder zu eröffnen.
2: Die Pfarrei Marktl begeht 20 Jahre Papstbesuch im Rahmen einer Vorabendmesse am Samstag, den 12. September, in der Pfarrkirche St. Oswald, wo einst Papst Benedikt getauft wurde. Papst Benedikt XVI. Trat am 28. Februar 2013 als Papst zurück. Es war der erste freiwillige Rücktritt eines Papstes seit über 600 Jahren. Er starb mit 95 Jahren am 31. Dezember 2022 in seinem Altersruhesitz im Vatikan. Thomas König, katholische Redaktion.

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1: Ja, wir haben natürlich den Verkehrsservice für Sie. Da müssen wir jetzt reingehen in die nächste Nummer. Die A94 München Richtung Passau. Auf Höhe Ausfahrt Altötting, da liegen auf der Fahrbahn Reifenteile. Bitte Vorsicht in diesem Bereich. Ich wiederhole, die A94 München Richtung Passau auf Höhe Altötting, da liegen Reifenteile. Bitte Vorsicht in diesem Bereich. Und wenn was ist auf den Straßen zwischen Inhalts und Salzach, hier erfahren Sie es zuerst.

0: 7:31 Uhr und 31 Minuten, eine Minute nach halb acht, das Wichtigste aus der Region mit Ralf Stinger.
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2: Mit Ralf Stinger, guten Morgen. Im Rechtsstreit um die Veröffentlichung von Bodenmesswerten der Firma Daineon lässt eine gerichtliche Entscheidung weiter auf sich warten. Wie das Verwaltungsgericht München mitteilte, wird trotz eines Eilantrags voraussichtlich erst Ende September mit dem Urteil oder Beschluss gerechnet. Grund dafür sind noch ausstehende Stellungnahmen der Beteiligten. Die Bürgerinitiative Netzwerk Trinkwasser fordert die Offenlegung der Daten zur PFOA-Belastung im Landkreis Altötting auf Basis des Umweltinformationsgesetzes, während das Chemieunternehmen Betriebsgeheimnisse und Urheberrechte gefährdet sieht. Dr. Michael Günther verschaffte sich vor Ort im Landkreis Mühldorf einen Eindruck vom Innovationsprojekt an der A94. Die Beteiligten stellten dem Leiter der Autobahn GmbH Pläne für erneuerbare Energien, modernen Lärmschutz sowie eine zeitgemäße Ladeinfrastruktur vor. Nach Besichtigungen einer Solaranlage und von Logistikbetrieben versprach Günther der Region eine enge Zusammenarbeit. Rund 250.000 Gäste feierten in den vergangenen Tagen ein rundum gelungenes Fest bei bestem Sommerwetter. Die drei Festzelte auf dem Mühldorfer Volksfestplatz sowie der beliebte Stadel waren fantastisch besucht und sorgten für beste Stimmung in der gesamten Region. Neben den Fahrgeschäften überzeugte auch der farbenfrohe Trachtenzug das Publikum. Dank der hervorragenden Arbeit von Polizei, Feuerwehr und Rettungsdiensten blieb die Großveranstaltung durchweg friedlich und sicher. Nach diesem vollen Erfolg freuen sich alle Beteiligten jetzt schon auf das nächste Jahr. Für seine herausragende Leistung bei der BMW Open 2026 wird dem Wasserburger Tennisprofi Jakob Scheiter eine besondere Ehre zuteil. Bei einem offiziellen Empfang am kommenden Montag trägt er sich auf der Sportanlage des TSV 1880 Wasserburg ins Goldene Buch seiner Heimatstadt ein. Der Nachmittag bietet auch für junge Fans die Gelegenheit, den Sportler persönlich zu erleben und Fragen zu stellen. Abgerundet wird das Programm durch Mitmachaktionen für Groß und Klein, einen hochklassigen Showkampf sowie ein gemeinsames Grillfest am Abend. Mit einer feierlichen Krönung im Huckenhammer Stadel haben die 12. Rottaler Mostwochen begonnen. Landrat Martin Koppmann ernannte die 25-jährige Franziska Stegbauer zur neuen Mostkönigin. Die ausgebildete Physiotherapeutin vertritt ab sofort die Region sowie die heimischen Streuobstwiesen und folgt damit Martina Neumeier. Den gelungenen Auftakt feierte die neue Regentin gemeinsam mit zahlreichen Gastköniginnen.
0: Dankeschön, Ralf. Ja, heute wird sonnig mit einigen wenigen lockeren Wolken. An den Alpen kommt auch richtig Föhn auf und es bleibt bis zum Abend hin trocken. Bei Höchstwerte von 29 bis heißen 33 Grad. Ja, am Mittwoch, da ist es dann stark bewölkt und es fällt verbreitet teils länger anhaltender Regen, der sich am Spätnachmittag und Abend in die Alpen zurückzieht. Und die Temperaturen sind dann nur noch bei 18 bis 22 Grad. Ja, und am Donnerstag, da ist es wechselnd stark bewölkt und zu den Alpen hin fällt stellenweise auch etwas Regen und die Temperaturen ja 16 bis 21 Grad.
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0: Um 7.35 Uhr, Minuten. Servus, liebe Verkehrsteilnehmer, die A94 München Richtung Passau. Auf Höhe Altötting liegen Reifenteile auf der Fahrbahn. Bitte Vorsicht in diesem Bereich. Geblitzt wird auf der alten B12 Ortsdurchfahrt Mühldorf Richtung Ampfing vor der Innbrücke. Außerdem noch ein Blitzer in Tittmoning bei der Firma Kaltenhauser. Egal, wo Sie unterwegs sind, gute Fahrt. Hier ist der Herbie Grönemeyer. Guten Morgen, Südostbahn.
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1: Ja, die Kolping-Familie Burgkirchen lädt herzlich zu einer gemeinsamen Tour ein. Am Samstag, den 12. September, geht es in das beeindruckende Untersbergmuseum im österreichischen Gröding bei Salzburg. Treffpunkt für alle Mitfahrenden ist um 12 Uhr am Rathausplatz in Burgkirchen. Von dort aus starten Sie ganz bequem in Fahrgemeinschaften. Und nach dem Museumsbesuch steht noch eine kleine und entspannte Wanderung auf dem Programm. Nach etwa 30 Minuten erreichen Sie die historischen Fürstenberger Quellen. Das ist der Ort, aus dem Salzburg sein frisches Wasser bezieht. Den Tag lassen Sie dann anschließend gemütlich im Gasthaus Fürstenberg ausklingen. Und wenn Sie mitfahren möchten, melden Sie sich bitte bis spätestens Dienstag, den 8. September, telefonisch unter der Nummer 08679 2583 an. Hinterlassen Sie Ihre Nachricht einfach auf dem Anrufbeantworter. So, was gibt es Entspannenderes als Burghausen direkt vom Wasser aus zu entdecken? Ja, auf einer traditionellen Plätte geht es ganz gemütlich die Salzach hinab, vorbei an dichten Wäldern und historischen Wegen, bis am Ende die imposante Burganlage vor Ihnen aufragt. Und diese beliebte Plättenfahrten finden noch bis Anfang Oktober jeden Sonntag statt. Ein besonderes Highlight sind dabei die Fahrten mit Live-Musik von Jazz bis Harfe oder die Touren mit unterhaltsamen Plättengeschichten über das Leben an der Salzach. Nachhaltige Mode bringt frischen Wind in den Kleiderschrank. Frauen sowie Jugendliche und junge Erwachsene finden bei einem Tausch Bazar im Mühldorfer Haus der Begegnung eine tolle Gelegenheit für einen kostenlosen Garderobenwechsel. Am Samstag, den 12. September, öffnet die Einrichtung von 17.30 Uhr bis 19.30 Uhr ihre Türen für alle Modebegeisterten. In gemütlicher Runde mit Knabberzeug und Erfrischungen lassen sich gepflegte Kleidungsstücke ganz unkompliziert untereinander auswechseln. Für Jugendliche und junge Erwachsene steht im ersten Stock ein eigener Bereich bereit, in dem Kleidung ab Größe 164 neue Besitzer sucht. Nicht abgeholte Textilien gehen im Anschluss als Spende an ein soziales Projekt und ein vorheriges Anmelden ist auch nicht nötig. Soweit die Veranstaltungstipps für die nächsten Tage.

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0: 7:51 Uhr. Heinz Rudolf Kunze. Wunderschönen guten Morgen, das aktuelle Horoskop für den heutigen Tag.
1: Horoskop, der Blick in die Sterne. Widder.
2: Ihnen mangelt es an Ausdauer. Ihre Ziele sind durchaus realistisch, aber gerade nur schwer zu erreichen.
1: Stier.
2: Bei Ihnen muss heute alles sehr harmonisch und fair zugehen. Im Umgang mit anderen Menschen sind Sie sehr großzügig.
1: Zwillinge.
2: Sie sind sich Ihrer Gefühle und Bedürfnisse bewusst. Auf Sie wartet ein herrlich entspannter Tag.
1: Krebs.
2: Welche Laus ist Ihnen denn über die Leber gelaufen? Machen Sie Ihre schlechte Laune heute mit sich selbst aus.
1: Löwe.
2: Gehen Sie nicht auf schwierige Herausforderungen ein. Sie selbst wissen am besten, wie viel Sie sich zumuten können.
1: Jungfrau.
2: Sie übertragen Ihre entspannte Art auf Ihr Umfeld. Ihnen schlägt eine Welle der Sympathie entgegen.
1: Waage.
2: Wie werden Sie eigentlich von Ihrer Umwelt wahrgenommen? Sie gewinnen heute einige wichtige Aufschlüsse.
1: Skorpion.
2: Ihre Mitmenschen gehen heute auf Ihre Bedürfnisse ein. Hüten Sie sich davor, das auszunutzen.
1: Schütze.
2: Schenken Sie Ihrer Gesundheit mehr Aufmerksamkeit. Pflegen Sie sie durch gesunde Ernährung und mehr Sport.
1: Steinbock.
2: Sie werden heute viele neue Kontakte knüpfen, aber lassen Sie sich nicht von Äußerlichkeiten blenden.
1: Wassermann.
2: Sie dürfen mit einem kleinen Präsent rechnen. Denken Sie daran, meist sind es die unscheinbaren Dinge, die unser Herz erwärmen.
1: Fische.
2: Einer Ihrer Mitmenschen gibt Ihnen Rätsel auf. Nur durch genaues Zuhören können Sie die Welt Ihres Gegenübers verstehen.

57 Minuten, gleich das Wichtigste aus aller Welt. Dann sind wir zurück mit einer kleinen Wiesenbilanz durch die Bürgermeisterin Claudia Hungerhuber aus Mühldorf. Und heute Mittag, nicht vergessen, zwischen 12 und 1, die große Wiesenbilanz vom Traditionsvolksfest in Mühldorf am Inn. Guten Morgen, gleich die News aus aller Welt.

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1: Ich bin Angela Kress. Guten Morgen. Australien hatte vergangenes Jahr mit seinem Social-Media-Verbot für unter 16-Jährige für Aufsehen gesorgt und will jetzt noch einen Schritt weitergehen. Nutzer ab 16 Jahren sollen in Zukunft wählen können, ob ein Algorithmus bestimmt, was in ihrem Feed erscheint, oder ob sie nur Beiträge von Profilen sehen wollen, denen sie selbst folgen. In Deutschland wird über mögliche Altersgrenzen in den sozialen Medien intensiv diskutiert. Rettungsdienste und Luftrettung fürchten wegen der geplanten Änderungen im Gesundheitswesen Schaden für die schnelle Hilfe in medizinischen Notfällen. In einem gemeinsamen Warnruf fordern Organisationen und Verbände von ADAC über Feuerwehren und DLRG bis zum Roten Kreuz eine verlässliche Finanzierung und Mitsprache bei künftigen Entscheidungen. Hintergrund ist, dass Fachleute mit Krankenhausschließungen und dann mehr Patiententransporten rechnen. Heute werden die Ergebnisse der aktuellen PISA-Studie vorgestellt. Der Bild liegen Teile davon schon vor und sie schreibt, dass Schülerinnen und Schüler in Deutschland so schlecht abschneiden wie noch nie. Thomas Bremser berichtet.
2: Im Lesen und Rechnen geht es besonders bergab bei den deutschen Jugendlichen. Laut Bild fehlt jedem Dritten hier das Grundverständnis. In den Naturwissenschaften fehle es bei jedem Vierten. Deutschland landet demnach nur im internationalen Mittelfeld. Die Studie vergleicht alle 3 Jahre die Bildung von 15-Jährigen in rund 90 Ländern.
1: Wer heute in Italien mit dem Zug unterwegs ist, muss sich auf Verspätungen und Ausfälle einstellen. Mehrere Gewerkschaften haben zu Streiks aufgerufen. Vor allem inneritalienische Verbindungen, die auch von vielen Touristen genutzt werden, sind den Angaben nach betroffen. Noch unklar war, ob auch Verbindungen von und nach Deutschland betroffen sind. Der ADAC empfiehlt, die eigene Verbindung vorab zu checken. Tennisspieler Alexander Zverev ist bei den US Open eine Runde weiter und steht im Viertelfinale. Im Achtelfinale des Grand Slam Turniers schlug Zverev den Italiener Luciano Daderi mit 6:2, 6:2 und 7:6. Auch ins Viertelfinale morgen geht Zverev als Favorit. Dann tritt er gegen Botik van de Sandschulp aus den Niederlanden an.
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3: Ein Blick auf die Lokalnachrichten um 9:30. Gerichtsentscheidung zur PFOA Messwerten zieht sich weiterhin. Autobahnchef sagt Hilfe für Zukunftsprojekt zu. Riesenansturm und Topstimmung beim Traditionsvolksfest Mühldorf. Tennisprofi Jakob Schneider trägt sich ins goldene Buch der Stadt Wasserburg ein und neue Moostkönigin für das Rottal gekrönt. Mehr dazu um 9:30.
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1: Oft scheint heute die Sonne, vorübergehend sind auch mal ein paar lockere Wolken unterwegs. Es wird noch mal richtig warm mit 27 bis 33 Grad. In der kommenden Nacht breiten sich dann aber Regen und Gewitter aus. Regen kommt dann morgen von den Alpen bis zum Bayerischen Wald noch öfter runter. Sonst lässt er wieder nach und im westlichen Franken zeigt sich dann auch die Sonne. Insgesamt wird es aber kühler.
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4: Um 8:03. Servus, liebe Verkehrsteilnehmer. Wir haben zum Teil 2 Meldungen jetzt gleich auf der A94. Und zwar zum einen von Passau Richtung München, Einhausung Wimpersing. Da hat die Höhenkontrolle ausgelöst. Hier geht momentan nichts mehr. Und in die andere Richtung, Richtung Passau für Altötting, liegen eine Menge Reifenteile auf der Fahrbahn. Bitte Vorsicht in diesem Bereich.
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4: Guten Morgen. Ja, es ist Geschichte. Das Traditionsvolksfest Mühldorf am Inn, zumindest die Ausgabe von 2026, ging gestern mit einem bombastischen Feuerwerk zu Ende. Und wir wollen auch ein bisschen Bilanz ziehen und den

Anfang machte mir Sie Wecker die Bürgermeisterin, und zwar Claudia Hungerhuber. Sie erzählt von ihrem persönlichen ersten Volksfest. Wie es war, was sie alles erlebt hat, das erfahren Sie gleich. Mein Name ist Thomas Vöckersberger und der Vöcki sagt einen wunderschönen guten

0: Ja, es hat gekracht, es hat geblitzt, es war einfach wunderschön, das Brillantfeuerwerk gestern als Abschluss vom Traditionsvolksfest in Mühldorf. Über 10 Minuten hat es gedauert mit bester Musik und guter Laune und ein rappelvoller Volksfestplatz. Gestern Mittag habe ich mich schon getroffen mit den Verantwortlichen des Traditionsvolksfestes Mühldorf, unter anderem auch mit der Bürgermeisterin Claudia Hungerhuber. Und was wir da erlebt haben Mittag, das erfahren Sie jetzt.
1: Traditionsvolksfest Mühldorf am Inn, der letzte Montag, der letzte Tag vor dem Brillantfeuerwerk. Und dann ist es leider aus. Bei mir ist die Bürgermeisterin Claudia Hungerhuber. Frau Hungerhuber, wie war es denn die letzten 11 Tage?
2: Also es war ein wunderbares Ereignis, es war ein tolles Traditionsvolksfest. Ich glaube, wir dürfen rundum zufrieden sein. Wir hatten ja eigentlich nahezu durchgehend Kaiserwetter, auch wenn es am ersten Tag mal kurz schlecht Wetter war, sind wir dann doch noch bei strahlendem Sonnenschein ausgezogen. Und ich hoffe, dass auch alle Zelte, alle Brauereien, die Wirtsfamilien, die Standelbetreiber und die Fahrgeschäfte zufrieden sein können.
1: Das auf alle Fälle. Jetzt will ich natürlich fragen, das war das erste Volksfest als Bürgermeisterin. Das ist ganz was anderes wieder, oder?
2: Ja, natürlich. Also bislang war ich ja nur Besucherin oder vielleicht bei dem einen oder anderen Ereignis als Stadträtin eingeladen. Aber als Bürgermeisterin ist es natürlich ganz, ganz anders nochmal, weil man ja sehr viele Termine hat, wo man einfach eine Rede halten muss, wo man vorne dran steht und ist ganz anders natürlich.
1: Dementsprechend ist jetzt die Stimme angegriffen.
2: Ja, leider konnte ich das nicht verbergen und ich habe es auch nicht geschafft, dass ich es übers Wochenende besser hinkriege, obwohl ich mich sehr geschont habe. Ich war Freitagabend nicht da, ich bin am Samstag früh heimgegangen, gestern früh heimgegangen, damit ich einfach bei den tatsächlichen offiziellen Termine einfach fit bin.
0: Genau, und wie es Walter Gruber ergangen ist während der letzten 11 Tage, das wird Teil sein heute im Mittagsmagazin aus Stadt und Land zwischen 12 und 13 Uhr, da gibt es dann die große Wiesenbilanz. Da kommen dann alle zu Wort und reden nochmal drüber. Wie war es denn das wunderschönste Traditionsvolksfest, das es gibt in der Region? Vor allem auch das größte. Es war wirklich tolle 11 Tage und mir hat es Spaß gemacht. Und ich sage auch Dankeschön an alle Verantwortlichen, die mit mir in den letzten 11 Tagen zusammengearbeitet haben. Ich glaube, es war schön. Ich grüße jetzt auch persönlich Walter Grube. Ich weiß, der hört gerade zu. Walter, servus. Du bist dann heute Mittag dran. Genau so schaut's aus. Und deswegen kommen wir jetzt zu Andreas Gabalier. Das passt irgendwie zum Volksfest. Der Mountain Man.

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Wir schreiben heute den 8. September des Jahres 2026. Schauen natürlich auf das heutige ISW-Kalenderblatt. Für alle, die heute Geburtstag haben, herzlichen Glückwunsch. Alles Gute, sauber feiern und hochleben lassen. Sie haben heute nämlich Geburtstag mit Pink. Sie heißt mit bürgerlichen Namen Alessia Beth Moore, 1979 zur Welt gekommen, ist natürlich eine US-amerikanische Sängerin und Songwriterin. Hören wir später gleich noch was. Dann hat heute Geburtstag, 1971 zur Welt gekommen, Martin Freeman, britischer Schauspieler. Er war dabei bei Der Hobbit und bei Sherlock. Dann hätten wir Thomas Kretschmann, 1962 geboren, deutscher Schauspieler, unter anderem der Pianist Avenger Age of Ultron. Ja, dann haben wir David Arquette, 1971 zur Welt gekommen, US-amerikanischer Schauspieler und Hauptdarsteller der Scream. Schauen wir auf die Namenstage. Heute haben Namenstag Adrian, also Adriano auch, bekannter Name lateinischen Ursprungs. Dann der Corbinian, nach dem heiligen Corbinian, dem Schutzpatron von Freising. Die haben heute auch Namenstag, die alle die Corbinian heißen. Oder Natalia oder Natascha, bedeutet Geburtstag oder auf die Geburt Christi bezogen dieser Name. Und dann haben wir noch einen keltischen Vornamen, der heute Namenstag hat, Ellen oder Ellen. Also können Sie aussprechen, wie Sie wollen. Besondere Tage, heute ist der Weltalphabetisierungstag, macht auf die Bedeutung von Lesen und Schreiben als Menschenrecht aufmerksam. Und heute ist der Welttollwuttag, ein internationaler Tag zur Aufklärung über die Viruserkrankung und deren Prävention. Außerdem ist Tag der Vergebung heute, also der Pardon-Tag. Ein kurioser Feiertag, der dazu anregt, Vergebung zu üben und alten Groll loszulassen. Gehen wir in die Geschichte. 1504 in Florenz wird Michelangelos berühmte 4 Meter hohe Davidstatue der Öffentlichkeit präsentiert. 1941 an einem 8. September mit dem Einschluss durch die deutsche Wehrmacht beginnt die historische und verheerende Belagerung von Leningrad. 1966 die erste Episode der legendären Sci-Fi-Serie Raumschiff Enterprise oder auch Star Trek genannt, wird im Fernsehen ausgestrahlt. 1974, entscheidender Tag, der damalige US-Präsident Gerald Ford begnadigt seinen Vorgänger Richard Nixon im Zusammenhang mit der Watergate-Affäre und 2022 war ein trauriger Tag für England. Da ist nämlich Königin Elisabeth II. Gestorben und zwar auf Schloss Balmoral, woraufhin ihr Sohn als Charles III. Den britischen Thron besteigt. Das war das Kalenderblatt für heute. Und unser Geburtstagskind des Tages ist Pink natürlich. Just give a reason. Schönen, schönen guten Morgen zwischen Inn, Alz und Salzach.

Sie ist nicht blau, sie ist nicht grün, nein, sie ist pink. Just give me a reason. Unser Geburtstagskind von der prominenten Seite her des Tages. Ja, gleich geht's für uns Ralf Stenger und das Wichtigste aus der Region in den Lokalnachrichten. Na, sind schon richtig wach, das freut mich. Wir haben noch viel vor. Emi ist hier weg an diesem Dienstagmorgen. Guten Morgen!

0: Der Blick zur Uhr, 8 Uhr und 30 Minuten, 8:30.
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2: Mit Ralf Stenger, guten Morgen. Im Rechtsstreit um die Veröffentlichung von Bodenmesswerten der Firma Daineon lässt eine gerichtliche Entscheidung weiter auf sich warten. Wie das Verwaltungsgericht München mitteilte, wird trotz eines Eilantrags voraussichtlich erst Ende September mit dem Urteil oder Beschluss gerechnet. Grund dafür sind noch ausstehende Stellungnahmen der Beteiligten. Die Bürgerinitiative Netzwerk Trinkwasser fordert die Offenlegung der Daten zur PFOA-Belastung im Landkreis Altötting auf Basis des Umweltinformationsgesetzes, während das Chemieunternehmen Betriebsgeheimnisse und Urheberrechte gefährdet sieht. Dr. Michael Günther verschaffte sich vor Ort im Landkreis Mühldorf einen Eindruck vom Innovationsprojekt an der A94. Die Beteiligten stellten dem Leiter der Autobahn GmbH Pläne für erneuerbare Energien, modernen Lärmschutz sowie eine zeitgemäße Ladeinfrastruktur vor. Nach Besichtigungen einer Solaranlage und von Logistikbetrieben versprach Günther der Region eine enge Zusammenarbeit. Rund 250.000 Gäste feierten in den vergangenen Tagen ein rundum gelungenes Fest bei bestem Sommerwetter. Die drei Festzelte auf dem Mühldorfer Volksfestplatz sowie der beliebte Stadel waren fantastisch besucht und sorgten für beste Stimmung in der gesamten Region. Neben den Fahrgeschäften überzeugte auch der farbenfrohe Trachtenzug das Publikum. Dank der hervorragenden Arbeit von Polizei, Feuerwehr und Rettungsdiensten blieb die Großveranstaltung durchweg friedlich und sicher. Nach diesem vollen Erfolg freuen sich alle Beteiligten jetzt schon auf das nächste Jahr. Für seine herausragende Leistung bei der BMW Open 2026 wird dem Wasserburger Tennisprofi Jakob Scheiter eine besondere Ehre zuteil. Bei einem offiziellen Empfang am kommenden Montag trägt er sich auf der Sportanlage des TSV 1880 Wasserburg ins Goldene Buch seiner Heimatstadt ein. Der Nachmittag bietet auch für junge Fans die Gelegenheit, den Sportler persönlich zu erleben und Fragen zu stellen. Abgerundet wird das Programm durch Mitmachaktionen für Groß und Klein, einen hochklassigen Showkampf sowie ein gemeinsames Grillfest am Abend. Mit einer feierlichen Krönung im Huckenhammer Stadel haben die 12. Rottaler Mostwochen begonnen. Landrat Martin Koppmann ernannte die 25-jährige Franziska Stegbauer zur neuen Mostkönigin. Die ausgebildete Physiotherapeutin vertritt ab sofort die Region sowie die heimischen Streuobstwiesen und folgt damit Martina Neumeier. Den gelungenen Auftakt feierte die neue Regentin gemeinsam mit zahlreichen Gastköniginnen.
0: So, schauen wir aufs Wetter. Dankeschön, Ralf. Ja, heute ist es sonnig mit einigen wenigen lockeren Wolken. Ja, und an den Alpen kommen so richtig Föhn auf. Es bleibt bis zum Abend hin aber trocken bei 29 bis heißen 33 Grad. Ja, wie geht's weiter? Am Mittwoch ist es dann stark bewölkt und es fällt verbreitet teils länger anhaltender Regen, der sich am späten Nachmittag und Abend an die Alpen zurückzieht. Und die Temperaturen gehen auch runter. Da sind es dann nur noch 16 bis 22 Grad. Und am Donnerstag, da ist es wechselnd bis stark bewölkt. Auch zu den Alpen hin fällt steilweise noch etwas Regen. Im Verlauf gibt es von der Donau her öfters Sonne. Die Höchstwerte liegen bei 19 bis 21 Grad, aber deutlich kühler wie heute.
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0: Der Verkehrsservice und ja, momentan die Tunneleinhausung Wimpersing, und zwar in Richtung Passau, ist momentan gesperrt. Da hat die Höhenkontrolle ausgelöst und hier staut sich's gewaltig, vor allem natürlich auch durch Ampfing durch. Also bitte Vorsicht in diesem Bereich oder am besten weiträumig umfahren. Ansonsten haben wir nichts für Sie. Blitzer haben wir natürlich noch für Sie. Zum einen an der Innbrücke in Mühldorf Richtung Ampfing wird geblitzt. Und in Tittmoning, da wird ebenso geblitzt im Stadtgebiet bei der Firma Kaltenhauser. Egal, wo Sie unterwegs sind, gute Fahrt.

0: Gute Meldungen von der A94 München Richtung Passau. Die Höhenkontrolle ist wieder abgestellt worden, da ist wieder freie Fahrt. Also hier geht es wieder bei der Tunneleinhausung Wimpersing. So, wir kommen zu einer beliebten Serie und zwar immer am Dienstag zur selben Zeit. Da geht es um geniale Erfindungen. Wie heißt es immer so schön, wenn es plötzlich Klick macht? Und heute kommt des Kinds liebster Gefährte, der Teddybär.
1: Wenn es Klick macht. Kluge Köpfe, geniale Erfindungen.
2: Der Teddybär. Ende des 19. Jahrhunderts näht die deutsche Unternehmerin Margarete Steiff Stofftiere in ihrer Werkstatt. Elefanten, Hunde und andere Tiere verkaufen sich schon ganz gut. Trotzdem sucht sie ständig nach neuen Ideen. Gemeinsam mit ihrem kleinen Neffen erschafft sie schließlich einen Stoffbären. Das Besondere, Arme und Beine lassen sich beim Spielen bewegen. Als dieses neuartige Spielzeug auf einer Messe präsentiert wird, bleiben die Besucher fasziniert stehen. Vor allem Käufer aus den USA sind total begeistert. Und in diesem Moment macht es Klick.
3: Vielleicht kommt so ein Kuschelbär zum Spielen ja auch in anderen Ländern gut an.
2: Die ersten Bestellungen treffen ein, dann werden es immer und immer mehr. Aus dem Stoffbären wird ein weltweiter Erfolg. Später bekommt er dann auch seinen berühmten Namen, Teddybär. Heute macht der Teddy Kindern auf der ganzen Welt eine Freude. Eine kreative Frau, ein Stoffbär, eine liebevolle Idee und eine Erfindung, die bis heute Millionen Kids verzaubert.
0: Ja, und der größte Fan des Teddybären übrigens war Teddy Roosevelt. Und nach dem ist tatsächlich der Teddy benannt. Der hat nämlich gesagt, es gefällt ihm so gut und hat da richtig Werbung gemacht. Und seitdem heißt eben der Bär von der Frau Steiff Teddybär.

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Schüttel Stefan, Shaken Stevens, He Drives Me Crazy. Ja, gleich gibt's bei uns das Horoskop für den heutigen Tag, also dranbleiben und für alle Spätaufsteher, und in der nächsten Stunde gibt's dann den ESW-Flohmarkt.

0: 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Der Blick in die Sterne. Widder.
1: Ihnen mangelt es an Ausdauer. Ihre Ziele sind durchaus realistisch, aber gerade nur schwer zu erreichen.
0: Stier.
1: Bei Ihnen muss heute alles sehr harmonisch und fair zugehen. Im Umgang mit anderen Menschen sind Sie sehr großzügig.
0: Zwillinge.
1: Sie sind sich Ihrer Gefühle und Bedürfnisse bewusst. Auf Sie wartet ein herrlich entspannter Tag.
0: Krebs.
1: Welche Laus ist Ihnen denn über die Leber gelaufen? Machen Sie Ihre schlechte Laune heute mit sich selbst aus.
0: Löwe.
1: Gehen Sie nicht auf schwierige Herausforderungen ein. Sie selbst wissen am besten, wie viel Sie sich zumuten können.
0: Jungfrau.
1: Sie übertragen Ihre entspannte Art auf Ihr Umfeld. Ihnen schlägt eine Welle der Sympathie entgegen.
0: Waage.
1: Wie werden Sie eigentlich von Ihrer Umwelt wahrgenommen? Sie gewinnen heute einige wichtige Aufschlüsse.
0: Skorpion.
1: Ihre Mitmenschen gehen heute auf Ihre Bedürfnisse ein. Hüten Sie sich davor, das auszunutzen.
0: Schütze.
1: Schenken Sie Ihrer Gesundheit mehr Aufmerksamkeit. Pflegen Sie sie durch gesunde Ernährung und mehr Sport.
0: Steinbock.
1: Sie werden heute viele neue Kontakte knüpfen, aber lassen Sie sich nicht von Äußerlichkeiten blenden.
0: Wassermann.
1: Sie dürfen mit einem kleinen Präsent rechnen. Denken Sie daran, meist sind es die unscheinbaren Dinge, die unser Herz erwärmen.
0: Fische.
1: Einer Ihrer Mitmenschen gibt Ihnen Rätsel auf. Nur durch genaues Zuhören können Sie die Welt Ihres Gegenübers verstehen.

0: Ich bin Angela Kress. Guten Morgen. Der Wahlsieg der AfD in Sachsen-Anhalt beschäftigt nicht nur die Menschen dort. In ganz Deutschland sind Menschen gegen die Partei auf die Straße gegangen, darunter Tausende in Berlin. Diana Kramer berichtet.
1: Zu der Demo am Brandenburger Tor hatten die Organisation Campact und die Klimaschutzbewegung Fridays for Future aufgerufen. Von ihnen hieß es, Verfassungsfeinde dürften nicht regieren und das BSW nicht deren Steigbügelhalter werden. Auch in Mecklenburg-Vorpommern, wo am 20. September ebenfalls ein neuer Landtag gewählt wird, gab es Proteste. Auch dort liegt die AfD in Umfragen vorn.
0: Im ersten Halbjahr wurde in Deutschland mehr Strom aus erneuerbaren Energien ins Netz eingespeist als im gleichen Zeitraum letztes Jahr. Nach Zahlen des Statistischen Bundesamts war es ein Plus von rund 7%. Knapp 60% des Stroms insgesamt stammen damit aus erneuerbaren Quellen. Windkraft ist der wichtigste Energieträger, gefolgt von Kohle und Photovoltaik. Die schlechten Ergebnisse der ersten PISA-Studie haben vor 25 Jahren große Diskussionen über die deutschen Schulen ausgelöst. Heute werden die Ergebnisse der jüngsten Auflage des internationalen Bildungsvergleichs vorgestellt. Und erste Infos sind offenbar schon durchgesickert. Die Bild berichtet, dass Deutschlands 15-Jährige schlechter abgeschnitten haben als beim letzten Test 2022. Der Europäische Gerichtshof will heute sein Urteil im Streit zwischen dem Möbelhersteller IKEA und einer rechten belgischen Partei verkünden. Die Partei hatte unter anderem die Abkürzung IKEA für ein Programm genutzt, das gegen Einwanderung ist. Der EuGH entscheidet, inwieweit ein Markeninhaber hinnehmen muss, wenn die Marke in einer politischen Botschaft verwendet wird. Mit einem Heimspiel gegen den FC Villarreal startet Borussia Dortmund heute in die neue Saison in der Fußball-Champions League. In der Bundesliga haben die Westfalen ihre ersten beiden Spiele der Saison gewonnen und sind gegen die Spanier in der Favoritenrolle. Anstoß ist um 21 Uhr.
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3: Ein Blick auf die Lokalnachrichten um halb. Gerichtsentscheidung zur PFOA Messwerten zieht sich weiterhin. Autobahnchef sagt Hilfe für Zukunftsprojekt zu. Riesenansturm und Topstimmung beim Traditionsvolksfest Mühldorf. Tennisprofi Jakob Schneider trägt sich ins Goldene Buch der Stadt Wasserburg ein und neue Moostkönigin für das Rottal gekrönt. Mehr dazu um halb.
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0: Viel Sonnenschein und ein paar lockere Wolken begleiten uns durch den Tag. Dazu wird's auch noch mal heiß, 27 bis 33 Grad maximal. In der Nacht breiten sich dann Regen und Gewitter aus. Morgen regnet's dann von den Alpen bis zum Bayerischen Wald noch öfter. Sonst lässt der Regen aber wieder nach und im westlichen Franken kommt auch die Sonne raus. Es wird kühler mit Temperaturen um und unter 20 Grad.
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4: Um 9 Uhr und 3 Minuten. Servus, liebe Verkehrsteilnehmer, keine Verkehrsstörungen zwischen Innenalz und Salzach. Geblitzt wird aber vor der Innenbrücke in Mühldorf in Richtung Altstadt. Außerdem wird noch geblitzt. Ist er noch da oder ist er nicht da? Doch, er ist noch da. Genau, Tittmoning bei der Firma Kaltenhauser, da wird geblitzt. Egal, wo Sie unterwegs sind, gute Fahrt.
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4: Verkaufen, tauschen, suchen oder verschenken, das können Sie alles im ISW Flohmarkt. Entweder unter Telefon 08679 98 27 und die 25 oder Sie schreiben eine WhatsApp-Nachricht an die 0159 036 018 und die 30. E-Mail geht natürlich auch info@isw.fm. Der ISW Flohmarkt, die Ausgabe vom Dienstagvormittag. Mein Name ist Thomas Föckersberger und der Föcki wünscht einen schönen Flohmarkt. Viel Spaß!

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1: Ja, was geht ab im Flohmarkt? Das erste Angebot hätten wir für Sie. Und zwar eine schöne lange Lederhose Größe 38 der Marke Countryline für 80 Euro wäre die abzugeben. Dann hätten wir Dirndlkleid schwarz, rot, weiß, kariert mit schwarzer Bluse Größe 38 zu verkaufen. 40 Euro geht auch ohne Bluse. Dann ist natürlich ein anderer Preis. Mehr Informationen gibt es unter folgender Telefonnummer, die 0175 385 564 und die 1. Nochmals die Nummer für Sie, 0175 385 564 und die 1. Unser erstes Angebot im ISW Flohmarkt.

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1: So, jetzt haben wir ein wunderbares Angebot. Wir hätten nämlich ein E-Bike für Sie. Das ist ja 70 Kilometer gefahren worden. Das steht da, als wäre es gerade aus dem Geschäft gekommen. Und die Marke wäre Ideal Orama 605C/46. Und da war der Neupreis 2680 Euro. Und wird jetzt, weil es eben niegelnagelneu ist, nur 70 Kilometer gefahren, für 2000 Euro angeboten. Aber ich glaube, da rufen Sie lieber an. Da können Sie dann mehr Informationen erfahren unter der 08678 8861. Ich wiederhole die Nummer 08678 8861. Hätte Handynummer auch noch für Sie, das wäre die 0171 36 888 50. 0171 36 888 50 für ein niegelnagelneues E-Bike für Damen. Das ist der ISW Flohmarkt an diesem Dienstagvormittag. Wir schauen mal kurz zu 9.21 Uhr. Wir haben da noch ein Angebot für Sie. Und dann gibt es natürlich wieder Ralf Stenger und das Wichtigste aus der Region.

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1: So, jetzt wird es ein bisschen, wie soll man sagen, obsttechnisch. Genau. Zum einen hätten wir jetzt Zwetschgen zum Verkaufen, die wären ungespritzt. Und wenn Sie da Interesse dran haben, mehr Informationen gibt es unter der 08 631 6683. Ich wiederhole nochmal, die 08 631 6683. Und wenn wir schon beim Obst sind, dann machen wir gleich weiter. Es wären schöne Äpfel abzugeben, kleine oder große Menge zum Einkochen zum Beispiel oder Saften. Es sind übrigens keine Lageräpfel abzuholen, ab sofort in Waldhausen bei Schneidsee. Und da gibt es auch eine Telefonnummer für mehr Informationen, 08074 499. Nochmals die Nummer 08074 499. Gleich gibt's Ralf Stenger und das Wichtigste aus der Region in den Lokalnachrichten.

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1: Mit Ralf Stenger, guten Morgen. Im Rechtsstreit um die Veröffentlichung von Bodenmesswerten der Firma Daineon lässt eine gerichtliche Entscheidung weiter auf sich warten. Wie das Verwaltungsgericht München mitteilte, wird trotz eines Eilantrags voraussichtlich erst Ende September mit dem Urteil oder Beschluss gerechnet. Grund dafür sind noch ausstehende Stellungnahmen der Beteiligten. Die Bürgerinitiative Netzwerk Trinkwasser fordert die Offenlegung der Daten zur PFOA-Belastung im Landkreis Altötting auf Basis des Umweltinformationsgesetzes, während das Chemieunternehmen Betriebsgeheimnisse und Urheberrechte gefährdet sieht. Dr. Michael Günther verschaffte sich vor Ort im Landkreis Mühldorf einen Eindruck vom Innovationsprojekt an der A94. Die Beteiligten stellten dem Leiter der Autobahn GmbH Pläne für erneuerbare Energien, modernen Lärmschutz sowie eine zeitgemäße Ladeinfrastruktur vor. Nach Besichtigungen einer Solaranlage und von Logistikbetrieben versprach Günther der Region eine enge Zusammenarbeit. Rund 250.000 Gäste feierten in den vergangenen Tagen ein rundum gelungenes Fest bei bestem Sommerwetter. Die drei Festzelte auf dem Mühldorfer Volksfestplatz sowie der beliebte Stadel waren fantastisch besucht und sorgten für beste Stimmung in der gesamten Region. Neben den Fahrgeschäften überzeugte auch der farbenfrohe Trachtenzug das Publikum. Dank der hervorragenden Arbeit von Polizei, Feuerwehr und Rettungsdiensten blieb die Großveranstaltung durchweg friedlich und sicher. Nach diesem vollen Erfolg freuen sich alle Beteiligten jetzt schon auf das nächste Jahr. Für seine herausragende Leistung bei der BMW Open 2026 wird dem Wasserburger Tennisprofi Jakob Scheiter eine besondere Ehre zuteil. Bei einem offiziellen Empfang am kommenden Montag trägt er sich auf der Sportanlage des TSV 1880 Wasserburg ins Goldene Buch seiner Heimatstadt ein. Der Nachmittag bietet auch für junge Fans die Gelegenheit, den Sportler persönlich zu erleben und Fragen zu stellen. Abgerundet wird das Programm durch Mitmachaktionen für Groß und Klein, einen hochklassigen Showkampf sowie ein gemeinsames Grillfest am Abend. Mit einer feierlichen Krönung im Huckenhammer Stadel haben die 12. Rottaler Mustwochen begonnen. Landrat Martin Koppmann ernannte die 25-jährige Franziska Stegbauer zur neuen Mostkönigin. Die ausgebildete Physiotherapeutin vertritt ab sofort die Region sowie die heimischen Streuobstwiesen und folgt damit Martina Neumeier. Den gelungenen Auftakt feierte die neue Regentin gemeinsam mit zahlreichen Gastköniginnen.
2: Werfen wir noch gleich mal einen Blick aufs Wetter. Heute ist es sonnig mit einigen wenigen lockeren Wolken. An den Alpen kommt Föhn auf, da kann ein bisschen Kopfweh geben für Wetterfühlige. Es bleibt bis zum Abend aber trocken bei 29 bis heißen 33 Grad. Ja, Mittwoch, da ist es stark bewölkt und es fällt verbreitet teils länger anhaltender Regen, der sich aber dann spät nachmittags und abends an die Alpen zurückzieht. Die Temperaturen gehen dann schlagartig runter auf 18 bis 22 Grad. Es geht dann auf den Kreislauf und am Donnerstag, da ist es wechselnd bis stark bewölkt und zu den Alpen hin fällt gebietsweise noch etwas Regen. Der löst sich aber dann auf und die Temperaturen 16 bis 21 Grad.
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2: Der Verkehrsservice oder der Verkehrsservice, und da hätten wir einen Blitzerorts Einfahrt Trostberg, da wo es zum Krankenhaus hochgeht, da steht ein teurer Fotoapparat. Dann in Tittmoning wird geblitzt bei der Firma Kaltenhauser. Und in Mühldorf wird geblitzt, und zwar vor der Innbrücke in Richtung Innenstadt. Sonst haben wir nichts für Sie, egal wo Sie unterwegs sind. Gute Fahrt, kommen Sie gut und gesund an Ihr Ziel.

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1: Ja, unsere Flohmarkt-Zusammenfassung für den heutigen Dienstag. Wir hätten eine schöne lange Lederhose, Größe 38 der Marke Countryline. Für 80 Euro wäre die abzugeben. Außerdem gäbe es unter der gleichen Nummer ein Dirndlkleid schwarz-rot-weiß kariert mit schwarzer Bluse Größe 38 zu verkaufen. Für 40 Euro geht auch ohne Bluse. Dann ist natürlich ein anderer Preis. Und wenn Sie da mehr Interesse dran haben, dann wählen Sie die 0175 385 564 und die 1. 0175 385 564 und die 1. Dann hätten wir ein E-Bike für Sie. Das ist niegelnagelneu, nur 70 Kilometer gefahren. Ideal Orama 605C-46. Der Neupreis war 2680 Euro. Der Verkaufspreis, Verhandlungsbasiswert bei 2000 Euro, ist in Reds Black und wie gesagt nur 70 Kilometer gefahren. Die Telefonnummer, jetzt sagen wir nur die Festnetznummer, wäre die 08678-8861. 08678-8861. Dann hätten wir Zwetschgen, die werden zum Verkauf angeboten, die sind ungespritzt. Und wenn Sie da Interesse dran haben, hier ist die Infonummer 08631 6683. 08631 6683. Und zum Schluss noch schöne Äpfel, die wären abzugeben, kleine oder große. Die Menge wäre zum Einkochen oder natürlich auch zum Saften. Es sind keine Lageräpfel. Abzuholen wären die ab sofort in Waldhausen bei Schneidsee. Mehr Informationen gibt es für diese Äpfel unter der 08074499. 08074499. Soweit die Zusammenfassung unseres heutigen ISW-Flohmarktes. Mehr Flohmarktware gibt es dann natürlich wieder morgen Vormittag ab 9 Uhr.

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0: ob es Altersbeschränkungen für Jugendliche geben soll oder nicht. Der Herbst steht vor der Tür, bald beginnt die Heizsaison. Seit Wochen wird darüber diskutiert, ob das Gas für den Winter reichen wird. Der Gasspeicherverband Ines sagt, das hängt vom Winter ab. Diana Kramer berichtet.
1: Der Verband hat verschiedene Szenarien durchgespielt. Wenn die Speicher zum 1. November zu knapp 80% gefüllt sind, reicht das Gas locker aus, allerdings nur, wenn das Wetter mitspielt. Sollte es ein richtig kalter Winter werden, wird's eng und die Speicher wären spätestens Anfang Februar leer. Sollten die Lieferungen über die Flüssiggasterminals oder Pipelines etwa aus Norwegen nicht ausreichen, müssten Extrakapazitäten eingekauft werden. Und das dürfte teuer werden.
0: Im Bundestag steht die Haushaltswoche an. Es wird also über den Haushalt für 2027 beraten und von den Grünen kommt Kritik. Der Bundeskanzler mache entgegen seiner eigenen Ankündigungen Rekordschulden, aber zu wenig davon schaffe neues Wachstum, sagte Grünen-Politiker Schäfer. Insgesamt steht eine Neuverschuldung von gut 200 Milliarden Euro im Entwurf. Die meisten Menschen wählen eine Partnerin oder einen Partner mit dem gleichen Bildungsniveau wie sie selbst. Das Statistische Bundesamt hat Zahlen veröffentlicht, wonach im vergangenen Jahr bei über 60% der Paare beide den gleichen oder einen ähnlichen Bildungsabschluss hatten. Ist das Bildungsniveau unterschiedlich, dann hat meist der Mann den höheren Abschluss.
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3: Ein Blick auf die Lokalnachrichten um halb. Gerichtsentscheidung zur PFOA Messwirten zieht sich weiterhin. Autobahnchef sagt Hilfe für Zukunftsprojekt zu. Riesenansturm und Topstimmung beim Traditionsvolksfest Mühldorf. Tennisprofi Jakob Schneider trägt sich ins Goldene Buch der Stadt Wasserburg ein und neue Moostkönigin für das Rottal gekrönt. Mehr dazu um halb.
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0: Viel Sonnenschein und ein paar lockere Wolken begleiten uns durch den Tag. Dazu wird's auch noch mal heiß, 27 bis 33 Grad maximal. In der Nacht breiten sich dann Regen und Gewitter aus. Morgen regnet's dann von den Alpen bis zum Bayerischen Wald noch öfter. Sonst lässt der Regen aber wieder nach und im westlichen Franken kommt auch die Sonne raus. Es wird kühler mit Temperaturen um und unter 20 Grad.
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1: Mit Ralf Stenger, guten Morgen. Im Rechtsstreit um die Veröffentlichung von Bodenmesswerten der Firma Daineon lässt eine gerichtliche Entscheidung weiter auf sich warten. Wie das Verwaltungsgericht München mitteilte, wird trotz eines Eilantrags voraussichtlich erst Ende September mit dem Urteil oder Beschluss gerechnet. Grund dafür sind noch ausstehende Stellungnahmen der Beteiligten. Die Bürgerinitiative Netzwerk Trinkwasser fordert die Offenlegung der Daten zur PFOA-Belastung im Landkreis Altötting auf Basis des Umweltinformationsgesetzes, während das Chemieunternehmen Betriebsgeheimnisse und Urheberrechte gefährdet sieht. Dr. Michael Günther verschaffte sich vor Ort im Landkreis Mühldorf einen Eindruck vom Innovationsprojekt an der A94. Die Beteiligten stellten dem Leiter der Autobahn GmbH Pläne für erneuerbare Energien, modernen Lärmschutz sowie eine zeitgemäße Ladeinfrastruktur vor. Nach Besichtigungen einer Solaranlage und von Logistikbetrieben versprach Günther der Region eine enge Zusammenarbeit. Rund 250.000 Gäste feierten in den vergangenen Tagen ein rundum gelungenes Fest bei bestem Sommerwetter. Die drei Festzelte auf dem Mühldorfer Volksfestplatz sowie der beliebte Stadel waren fantastisch besucht und sorgten für beste Stimmung in der gesamten Region. Neben den Fahrgeschäften überzeugte auch der farbenfrohe Trachtenzug das Publikum. Dank der hervorragenden Arbeit von Polizei, Feuerwehr und Rettungsdiensten blieb die Großveranstaltung durchweg friedlich und sicher. Nach diesem vollen Erfolg freuen sich alle Beteiligten jetzt schon auf das nächste Jahr. Für seine herausragende Leistung bei der BMW Open 2026 wird dem Wasserburger Tennisprofi Jakob Scheiter eine besondere Ehre zuteil. Bei einem offiziellen Empfang am kommenden Montag trägt er sich auf der Sportanlage des TSV 1880 Wasserburg ins Goldene Buch seiner Heimatstadt ein. Der Nachmittag bietet auch für junge Fans die Gelegenheit, den Sportler persönlich zu erleben und Fragen zu stellen. Abgerundet wird das Programm durch Mitmachaktionen für Groß und Klein, einen hochklassigen Showkampf sowie ein gemeinsames Grillfest am Abend. Mit einer feierlichen Krönung im Huckenhammer Stadel haben die 12. Rottaler Mustwochen begonnen. Landrat Martin Koppmann ernannte die 25-jährige Franziska Stegbauer zur neuen Mostkönigin. Die ausgebildete Physiotherapeutin vertritt ab sofort die Region sowie die heimischen Streuobstwiesen und folgt damit Martina Neumeier. Den gelungenen Auftakt feierte die neue Regentin gemeinsam mit zahlreichen Gastköniginnen.
0: Das Wetter.
2: Viel Sonnenschein und ein paar lockere Wolken begleiten uns durch den Tag. Dazu wird's auch noch mal heiß, 27 bis 33 Grad maximal. In der Nacht breiten sich dann Regen und Gewitter aus. Morgen regnet's dann von den Alpen bis zum Bayerischen Wald noch öfter. Sonst lässt der Regen aber wieder nach und im westlichen Franken kommt auch die Sonne raus. Es wird kühler mit Temperaturen um und unter 20 Grad.
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1: Ich bin Angela Kress. In der neuen Bildungsstudie PISA schneiden Schülerinnen und Schüler in Deutschland so schlecht ab wie nie zuvor. Das haben die Autoren der Studie in Berlin erklärt. Thomas Bremser berichtet.
2: Es ist mal wieder ein echter PISA-Schock. Jedem dritten Teenager fehlt das Grundverständnis beim Lesen und in Mathe. In den Naturwissenschaften fehlt es jedem vierten. Und Jugendliche, die richtig gut in diesen drei Bereichen sind, gibt es kaum noch. Im internationalen Vergleich liegt Deutschland im Mittelfeld, so wie Frankreich und die Niederlande. Die Schweiz und Österreich schneiden deutlich besser ab.
1: Bayerns Kultusministerin Stolz will auch mit Blick auf die PISA-Ergebnisse Bayerns eingeschlagenen Weg weitergehen. Der Kurs stehe, sagte sie, früh hinschauen, gezielt fördern und die Basis

0: und Änderungen im Gesundheitswesen schaden für die schnelle Hilfe in medizinischen Notfällen. In einem gemeinsamen Warnruf fordern Organisationen und Verbände von ADAC über Feuerwehren und DLRG bis zum Roten Kreuz eine verlässliche Finanzierung und Mitsprache bei künftigen Entscheidungen. Hintergrund ist, dass Fachleute mit Krankenhausschließungen und dann mehr Patiententransporten rechnen. Vogelfans können ab sofort und bis Mitte Oktober im Internet für den Vogel des Jahres 2027 abstimmen. In der Vorauswahl stehen Kolkrabe, Kranich, Mehlschwalbe, Trauerschnäpper und Wasseramsel. Der Vogel des Jahres wird seit mehr als 50 Jahren gekürt. Die Wahl soll auf Naturschutzthemen aufmerksam machen.
1: Das Wetter.
0: Viel Sonnenschein und ein paar lockere Wolken begleiten uns durch den Tag. Dazu wird es auch noch mal heiß, 27 bis 33 Grad maximal. In der Nacht breiten sich dann Regen und Gewitter aus. Morgen regnet es dann von den Alpen bis zum Bayerischen Wald noch öfter. Sonst lässt der Regen aber wieder nach und im westlichen Franken kommt auch die Sonne raus. Es wird kühler mit Temperaturen um und unter 20 Grad.
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2: Dann schauen wir natürlich auf den Verkehrsservice, auf die Straßen zwischen Hinnerholz und Salzach. Die aktuelle Straßenkarte für Sie, wie schaut's denn aus? Gut schaut sie aus. Also keine Verkehrsstörungen zwischen Hinnerholz und Salzach. Sie haben also Freifahrt. Ich wünsche Ihnen eine gute Fahrt.
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2: Ja, servus, schöne Mittagszeit und gleich geht es bei uns um die Volkshochschule Burghausen-Burgkirchen. Da gibt es das neue Programm, viel Interessantes und wir wollen auch mal ein bisschen hinter die Kulissen schauen. Wie ist eine Volkshochschule eigentlich so aufgebaut? Wer kümmert sich drum und wie funktioniert das alles so, dass die Erwachsenenbildung so toll stattfinden kann? Also wie gesagt, Sie können gespannt sein. Erste Stunde VHS Burghausen-Burgkirchen.

0: Mr. Bon Jovi und It's My Life. Der ist ja momentan auf Welttournee. Grau ist er an der Bursche, aber er singt immer noch gut. Der ist wahrscheinlich auch in der VHS und macht da immer noch Stimmübungen in Amerika, in New Jersey. Wir wissen es nicht. Die VHS ist bei mir heute zu Gast, und zwar die VHS Burghausen-Burgkirchen in Form von Konrad Kammergruber. Und da sage ich herzlich willkommen. Grüß Gott.
1: Grüß Gott, Herr Vöckersberger. Grüß Gott, liebe Zuhörer.
0: Es freut mich immer wieder. Es ist so ein Höhepunkt auch für mich, wenn Sie dann kommen und das neue Programm vorstellen, weil man denkt, das könnte man noch machen, das könnte man noch machen. Erwachsenenbildung, so wichtig.
1: Ja, heute ist für mich ein besonderer Höhepunkt eigentlich, weil man muss wissen, unser Programm, das gedruckte Programm mit einem interessanten Titelbild, ist seit 2 Wochen auf dem Markt. Das ist schon mal die Sache. Dann haben wir seit ungefähr 2 Wochen in den Eingangsstraßen, über den Eingangsstraßen von Burghausen, ein Banner hängen, das Werbung für die VHS macht, mit dem Spruch: Lernen, Entdecken, Erleben. Da werden also die Vorbeifahrenden schon mal aufmerksam auf die Volkshochschule. Mhm. Auch gerade heute ist ein Artikel in der Zeitung, in der Burghauser Anzeiger, mit Werbung und mit einem Interview über das Programm. Und seit heute macht auch der ISW laufend Reklame für die Volkshochschule. Und jetzt haben wir noch dieses Interview. Also besser kann es nicht laufen für uns.
0: Das kann ich auch sagen. Also das freut uns natürlich sehr, sehr, dass Sie auch an uns denken. Und Herr Kammergruber, heute ist PISA-Studie wieder gekommen. Bei der Jugend, fuck, geht's hinten und vorn, wieder im Mittelfeld in Europa. Aber deswegen gibt es ja auch die VHS dann, wenn man erwachsen wird, dann kann man das wieder ausgleichen.
1: Ja, ob man das dann alles ausgleichen kann, da darf ich mir jetzt, war ich mir nicht so sicher. Wir haben ein paar Bausteine, die vielleicht helfen dabei. Und ein Baustein kann zum Beispiel sein die Kinderuni.
0: Ah, okay.
1: Also für die, die es nicht wissen, wir bieten einmal jährlich eine Kinderuni an, bestehend aus 4 unterschiedlichen Vorträgen. Jeder Vortrag dauert 1 Stunde zu interessanten Themen. Und es ist, die Zielgruppe sind Kinder, Jugendliche von 9 bis 12 Jahren. Es ist vielleicht noch nicht spät, jetzt im Sinne einer PISA-Studie, aber schon noch passend, dass man einfach sich reindenkt in das Zuhören, in das Aufnehmen von neuen Informationen. Und ich möchte bloß ein paar Dinge erwähnen, was da kommt heuer im September. Wie kommt das Wasser in unseren Wasserhahn? Das ist schon ganz so interessanter Sachverhalt, der gut passt natürlich. Gell? Dann zum Beispiel Pumuckl auf dem Weg zum Filmstar, eine Biografie.
0: Ah,
1: oder okay. Kindheit im Mittelalter. Das große Abenteuer auf der Burg, Fragezeichen, war das wirklich ein Abenteuer? Und von Hannes Schwankner, was versteht ihr unter Demokratie? Also 4 Bausteine für eine Kinderuni, natürlich kindgerecht aufbereitet, die wahrscheinlich oder durchaus interessant sind. Wir haben jedes Mal so circa 70 bis 90 Kinder, die da interessiert sind.
0: Ja, das hört sich interessant an. Haben wir über das auch mal kurz gesprochen. Es heißt ja immer Erwachsenenbildung. VHS ist Erwachsenenbildung. Wie setze ich die VHS zusammen? Wenn ich dann nämlich ins Programm reinschaue, da kosten oft Kurse fast nichts. Ja, wie soll das funktionieren?
1: Ja, da möchte ich ein bisschen ausholen,
0: ja,
1: wie die Organisation aufgebaut ist.
0: Gerne.
1: Also wir haben ein Verwaltungsteam in Burghausen, die organisieren alles im weitesten Sinne. Die machen das Programm, die machen Buchhaltung, die rechnen das Programm ab, die sind in Verbindung mit dem Amt für Migration. Da gibt es also 4 Frauen, die das machen. Wir werden unterstützt aus Burgkirchen und aus Kirchweidach. Und wir sind eingebettet in die Gesamtorganisation. Das heißt, ich bin jetzt der Vorsitzende des Vereins. Über dem Verein gibt es einen Beirat, der die Strategie, nenne ich es mal, steuert. Der Beirat, da ist der Vorsitzende der Bürgermeister aus Burghausen, Schneider, und der zweite Vorsitzende ist der Bürgermeister aus Burgkirchen. Und weitere Vertreter aus den Gemeinden, die steuern das Ganze, die treffen sich 2-mal jährlich. Die Hauptarbeit machen, muss man so auch sagen, so sagen die Dozenten und Dozentinnen, die Kurse machen und die sich weiterbilden müssen, die Inhalte vermitteln in der richtigen Form, damit es ankommt. Und wir sind auch laufend auf der Suche nach neuen Dozenten, nach neuen Ideen, die wir dann gegebenenfalls anbieten. Die sind wichtig. Wir haben auch Partner in verschiedensten Organisationen, zum Beispiel in Burghausen in Form der Bürgerinsel, Haus der Familie, das Umweltamt, die Jugendarbeit, der Campus, das Bürgerhaus Burgkirchen, die uns quasi unterstützen, die uns Räumlichkeiten zur Verfügung stellen. Emmerting, Mehring, Burghausen, Burgkirchen, das alles sind unsere Kirchweidach, unsere Orte, an denen wir unsere Kurse anbieten.
0: Also ohne Dozenten geht es natürlich nicht und trotzdem bin ich immer wieder überrascht, welche Fülle und welche Vielfalt so eine Volkshochschule hat. Viele sagen ja immer, ja, das ist Sprachen. Nein, das ist nicht nur Sprachen, da ist alles Mögliche mit dabei. Letztes Jahr war sogar ein Radioseminar mit dabei.
1: Ja, das ist richtig, es gibt alles Mögliche und das Ganze entsteht im Prinzip durch Angebot und Nachfrage. Also wenn ein Dozent meint, er kann was anbieten, was interessant ist, dann kommt er auf uns zu. Wir machen ein Angebot im Heft und dann gibt es vielleicht 10 Interessierte, 20, 50 oder nur 2. Mhm. Wenn keiner Interesse hat an dem Angebot für Vorhänge basteln, nur ein blödes Beispiel, ja, dann ist das Angebot nicht richtig und dann muss man sich was anderes suchen.
0: Ich muss lachen, weil ich die letzten Tage die Vorhänge hergerichtet habe, da im Studio. Ja, wie es passt, gell? Also heute passt es wie die Faust aufs Auge. Nein, ist klar. Also die Nachfrage regelt natürlich das Kursangebot, weil man zieht ja nicht einen Kurs durch, wenn keiner kommt. Das bringt ja nichts. Hat man mehr Unkosten, wie man Nutzen hat.
1: Genau. Ja. Und die Vielfalt bildet einfach unsere Vielfalt im Leben ab. Wenn ich schaue, die Übersicht, das Inhaltsverzeichnis im Programm, gell? Das geht von gesellschaftlicher, Politik und Umwelt über Sprachen, das kennt man, über Gesundheitsangebote, also Yoga, Osteoporose, Pilates etc., Beruf und Schlüsselqualifikation, also auch Persönlichkeitsentwicklung und Kunst, Kultur und Gestalten. Mhm. Daher kennt man die VHS auch, gell? Malen, irgendwas gestalten, Architektur, das sind unsere Bestandteile. Und zu jedem dieser Kapitel, Fachgebiete gibt es natürlich eine Vielzahl von Kursen.
0: Da werden wir natürlich noch näher drauf eingehen. Wir werden dann auch aufs Titelbild noch eingehen. Ich würde vorschlagen, wir machen jetzt ganz kurz Pause, schnaufen wir ein bisschen durch. Dann sind wir gleich zurück mit der VHS Burghausen-Burgkirchen. Und der Herr Kammergrube ist heute bei mir im Studio.

0: Die VHS ist heute zu Gast, die Volkshochschule Burghausen, Burgkirchen e.V. mit der Außenstelle natürlich in Kirchweihnach. Soll man natürlich auch immer mit erwähnen. Ganz, ganz wichtig, dass die auch mit dabei sind. Und Herr Kammergruber, wenn ich mir das neue Programm anschaue, Herbst 2026, da stehen zwei Menschen, ja, und schauen in verschiedene Richtungen. Und da gibt es dann so richtig schöne Pfeile dazu. Erklären Sie mal das Bild ein bisschen.
1: Ja, dieses Bild ist KI-generiert, muss man schon mal sagen. Das haben wir bastelt mit Hilfe der künstlichen Intelligenz und soll ein bisschen unsere Situation in der aktuellen Welt ausdrücken. Also die schauen in zwei verschiedene Richtungen, die zwei Menschen, die drauf sind, die Frau und der Mann. Und was sieht man da? Da sieht man, was steht da drauf auf den Richtungsweisern? Heizung oder Wärmepumpe? Das ist ein Thema, das viele beschäftigt. Nachhaltigkeit, Inflation, Digitalisierung. Weil da unten sieht man Zukunft und es alles wirkt ein bisschen düster, sage ich mal. Und wir merken selber, dass die Zukunft ja natürlich immer unsicher ist, nicht planbar ist. Und wie gehen wir damit um? Und da sehen wir unsere Rolle, dass wir als VHS auch dazu beitragen, dass man manche Dinge besser versteht, dass man sich vorbereiten kann, dass man sich doch ein bisschen bilden kann, um sich besser zu rüsten für die Zukunft, für diese Fragen.
0: Es ist ja auch sehr wichtig, wie gesagt, Sie haben es schon gesagt, es ist ein bisschen düster dargestellt. Man wird auch oft alleine gelassen. Ihr seid ja nicht die, die Maßregeln und sagen, du musst jetzt das und das, sondern Sie wollen ja nur wichtige Beiträge dazu leisten, dass man sich vielleicht besser entscheiden kann.
1: Ja, das ist richtig und das hat auch die Regierung in Bayern erkannt. Also ausgelöst von einer Initiative aus dem Umweltministerium und Verbraucherschutzministerium, so heißt es, gibt es bayernweit eine Initiative schon seit einigen Jahren, die Verbraucherstützpunkte fördert. Und wenn man als Verbraucherstützpunkt qualifiziert ist, da gibt es ein paar Kriterien, dann darf man sich so nennen und dann darf man Kurse anbieten. Und das machen wir heuer zum zweiten Mal schon. Wir haben einen extra Flyer dafür, der ist überschrieben mit Verbraucherbildung Bayern. Mhm. Der dient dazu, dass Verbraucher niederschwellig, das heißt, das sind Themen nicht zu kompliziert, aber die führen heran, niederschwellig kostet nichts, weil die Kosten und die Förderung übernimmt das Bayerische Staatsministerium. Und da gibt es Themen wie zum Beispiel Schenken mit System, Chancen, Risiken, Steuerliches und mehr. Oder sehr vielseitig natürlich das Einmaleins der Geldanlage. Ist natürlich komplex, weil es geht von Immobilien über Zertifikate, Gold, Silber, Aktien oder auch Steuern sparen beim Verschenken und Erben. Auch ein Thema, das ja viele betrifft. Nur Beispiel, das kommt am 7. Dezember 26 in Burgkirchen um 19 Uhr, dauert bis 20.30 Uhr, also 1,5 Stunden, kostet nichts. Mhm. Da kann jeder hingehen und das ist schon, das dient eben dazu, die Angst vor der Zukunft ein bisschen zu nehmen und auch, ich nenne es mal, dem normalen Bürger zu helfen.
0: Sie haben ja gesagt, das Titelbild ist KI generiert. Ich sage immer, KI ist Fluch und Segen. Wenn ich mir aber das so anschaue, ist es mehr schon Segen, weil man kann so viel machen, wenn man es richtig und bewusst einsetzt.
1: Kann ich nur zustimmen. Bewusst einsetzen, genauso wie wenn ich früher einen Artikel geschrieben habe, vielleicht im Internet was nachgeschaut habe, im Lexikon nachgeschaut habe. So kann man heute in dem KI nachschauen, sich da was machen lassen. Man muss ja nicht eins zu eins übernehmen, man kann es ja anpassen. Und dann passt es ja wieder, dann ist es okay.
0: Genau, nicht blind drauf verlassen. Das genau. Ist eben genau das Thema, das man braucht. Also ich nutze das auch jeden Tag, wenn ich zum Beispiel sage, was waren für Geburtstage in der Vergangenheit, wer hat Geburtstag? Früher hat man da gesucht und gesucht und gesucht, jetzt sagt man einfach KI, wer hat heute alles Geburtstag? Es ist faszinierend.
1: Ich möchte noch auf einen besonderen Aspekt bei der Verbraucherbildung hinweisen. Wir haben immer wieder auch Kurse für solche Personen, die mit IT, mit EDV, mit Smartphone noch nicht so richtig umgehen können. Aus welchem Grund auch immer. Ja? Und da bietet man zum Beispiel einen digitalen Tag an für Seniorinnen und Senioren. Da geht es zum Beispiel um das digitale Bezahlen, Bezahlen mit Smartphone oder Sicherheit am Smartphone oder wie melde ich mich digital zu einem Kurs an. Das in einer kleinen Gruppe mit 5, 6, 8 Leuten. Das kommt sehr gut an in Emmerting, in Mering, in Burgkirchen und auch in Burghausen. Und das kostet nichts. Und das ist für diejenigen geeignet, die einfach Hilfe dafür brauchen.
0: Genau. Also praktische Tipps für Verbraucher. Ich sage auch immer, ein Führerschein fürs Handy, das hat noch keinen geschadet.
1: So ähnlich, ja. Genau.
0: Also, wenn man da mehr Informationen will, natürlich im neuen Herbstprogramm der VHS Volkshochschule Burghausen Burgkirchen e.V. Da gibt es einen extra Flyer dann auch dafür. Und wir werden jetzt dann noch ein bisschen einsteigen, was sonst noch alles gibt bei der VHS. Es ist ein hochkomplexes komplexes, interessantes Thema. Also bleiben Sie auf alle Fälle dran und genießen Sie es. Oh, hey.

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0: Die Volkshochschule Burghausen-Burgkirchen mit Außenstelle Kirchweidach ist bei mir heute zu Gast mit Konrad Kammergruber. Und Herr Kammergruber, wir haben jetzt schon einiges erfahren, auch über so Sonderflyer. Ein Flyer haben wir noch, den müssen wir vielleicht ansprechen. Da geht es ein bisschen um die Umwelt auch.
1: Ja, wir haben seit einigen Jahren immer dabei eine Veranstaltungsreihenfolge zum Thema Umwelt, Natur und Wissenschaft. So auch dieses Mal. Entsteht in Zusammenarbeit mit dem Umweltamt aus Burghausen. Und da geht es heuer zum Beispiel um das Thema, wie digitale Methoden die Landwirtschaft und unsere Landschaft neu verbinden. Das ist ein interessantes Thema, weil dann kann man zum Beispiel viel effektiver düngen. Nur ein Beispiel. Dann geht es um das Ökosystem von Mooren. Nässer ist besser. Man muss ja auf der Zunge zergehen lassen. Nässer ist besser.
0: Nicht schlecht, ja.
1: Und dann gibt es am 17. November einen Vortrag auf den Spuren von Albrecht Daniel Thayer. Thayer, der gilt als Begründer der modernen Agrarwissenschaft. Da geht es also um Themen wie Fruchtfolge, zum Humus, Bodenfruchtbarkeit und nachhaltige Landwirtschaft. Mhm. Wir sind immer überrascht, dass es doch sehr viele Leute interessiert. Nicht nur Bauern oder Personen, die direkt mit dem zu tun haben, sondern das geht schon darüber hinaus. Gell? Von daher, wer sich da interessiert dafür, auch dafür haben wir ein Angebot.
0: Also, und da gibt es auch einen extra Flyer mit dabei, der ist im neuen Programm Herbst 2026 dabei. Vorher war die Werbung gerade da. Viel ausbreiten müssen wir dann immer über die Sprachen zum Beispiel. 10 verschiedene Sprachen zum Beispiel ist natürlich ein wichtiger Punkt bei Ihnen.
1: Ja, Sprachen sind nachgefragt, sehr, sehr schön sogar. Wir haben einige im Angebot. Ich bin selber auf einem Sprachenkurs, Italienisch. Und da geht es eigentlich nicht so sehr, oder natürlich auch, um das Erlernen der Sprache. Aber wie man es macht und dass man einfach mit so einem Kurs, in einem solchen Kurs, mit anderen zusammen ist, die das Gleiche im Sinn haben, die auch das Gleiche lernen wollen, wo man andere Personen kennenlernt, sich wieder trifft jede Woche und so einfach Erfolge feiern kann und auch ein bisschen eine Gesellschaft hat. Das macht es auch aus bei VHS-Kursen und bei Sprachen natürlich auch.
0: Sprachen, wichtiges Thema natürlich. Natürlich gibt es dann auch Integrationssprachkurse und. Also da könnte man, glaube ich, jetzt allein schon 2 Stunden drüber reden.
1: Ja klar, die Integrationssprachkurse sind für uns sehr wichtig. Mhm. Also Deutsch als Fremdsprache, weil es natürlich ja viele betrifft, weil wir da regelmäßig Kurse haben. Wir haben zurzeit 4 Kurse gleichzeitig laufen, wo jeweils so circa 20 bis 25 maximal Teilnehmer sind aus allen Ländern, die es so gibt, also von Ländern, die halt zuwandern. Das kann jetzt Ukraine sein, das kann Äthiopien sein, etc. Und die Kurse werden gefördert, aber die Förderung ist etwas zurückgefahren worden. Also der Bund muss sparen, hat nicht mehr so viel Geld und spart leider auch bei denjenigen, die Deutsch lernen sollten, damit sie sich besser integrieren können. Mhm. Und deswegen haben wir jetzt weniger Kurse und das belastet uns etwas.
0: Also ein Problem, aber da vielleicht kriegt man das ja dann in Zukunft wieder in den Griff. Wer weiß, was jetzt die letzten oder nächsten Wochen und Monate noch passiert. Also im Hinblick, so ja. Ein kleiner Seitenhieb jetzt. Genau, also die Sprache natürlich ein großer, großer Punkt im neuen Programm natürlich auch, aber nicht nur. Also es geht ja auch zum Beispiel sportlich zu oder vielleicht ein bisschen kulinarisch und ähnliches.
1: Ja, es gibt zig Gesundheitskurse, wie ich vorher schon gesagt habe, zum Thema Atemtechnik, zu Thema gesunde Mitte, gesunder Rücken, Pilates, Yoga, Tanzen, haben wir alles im Angebot. Und bei einigen dieser Angebote steht vermerkt dabei, dass dieser Kurs von der Krankenkasse bezuschusst wird. Ah. Also da kostet zum Beispiel ein Kurs, ich blätter mal Fußreft, nehmen wir den da hier, Wege zur Entspannung, progressive Muskelentspannung, kostet in Summe 54 Euro. Und der Kurs kann von der Kasse bezuschusst werden. Die übernehmen in der Regel nicht die Gesamtkosten, aber 90-80%. Mhm. Und von daher sind die Kurse günstig.
0: Und sehr, sehr wichtig. Und da kann man auch wirklich was machen. Reisen und Dia-Shows stehen natürlich bei euch auch im Mittelpunkt.
1: Ja, Reisen haben wir jetzt aktuell nicht drauf. Auch beim letzten Mal nicht mehr drauf gehabt. Aber Dia-Shows haben wir schon. Also unsere VHS-Fotogruppe macht Fotos. Die stellen auch aus. Jetzt im Herbst wieder im Bürgerhaus in Burghausen. Unser früherer Geschäftsführer, der Herr Rauter, macht einen Vortrag zum Thema, jetzt müssen wir schauen, da ist er dir schon dabei. Findet es gerade noch nicht.
0: Egal, kann man ja nachschauen dann im Programm, wenn man sich das Programm holt, was ja überall jetzt auch ausliegt natürlich, muss man auch mal erwähnen und im Internet steht ja auch genügend.
1: Genau, Ja.
0: Okay. Was haben Sie noch alles im Angebot? Ich weiß, wir können alles nur ein bisschen überreißen. Wir können nicht auf alles genauer eingehen. Ja.
1: Sehr gefragt ist unser Studium Generale, das aus verschiedenen Vorträgen besteht, von einem Referenten zum Thema, zum Beispiel von Philosophen, von Künstlern, von Leuten, die historisch bedeutsam waren, von Dichtern und Denkern, sage ich mal. Wir sind ja das Land der Dichter und Denker.
0: Stimmt.
1: Immer sehr interessant, wenn man sich wieder auffrischen lassen will. Was war da eigentlich los damals in der Zeit vom Sokrates, vom Goethe etc.? Sehr interessant, sehr gefragt. Und wir haben heuer auch die lange Nacht der Demokratie, jetzt bald. Es beginnt in Burgkirchen, die lange Nacht der Demokratie am 1. Oktober. Gibt es in Burgkirchen einen Vortrag. Und es geht dann weiter in Burghausen mit einem Vortrag, also auch zum Thema Demokratie. Das ist ja ein wichtiges Thema aktuell. Das steht bei uns schon auch im Fokus, damit wir auch dazu beitragen, dass Demokratie gelebt wird bei uns.
0: Machen wir kurz Pause, dann gibt es kurz Wirtschaftsinformationen und dann sind wir zurück. Und dann erklären wir Ihnen, wie Sie ans Heft kommen, natürlich, wo Sie noch mehr Informationen bekommen, wo man sich anmelden kann und vieles mehr.

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0: Der Mittag auf Radio ISW, heute mit der Volkshochschule Burghausen, Burgkirchenkirch, Weidach. Und bei mir ist der Herr Kammergruber zu Gast. Herr Kammergruber, jetzt reden wir mal drüber, bevor wir dann auf einen wichtigen Punkt kommen. Wenn wir jetzt mehr Informationen will, natürlich das Programmheft. Wo liegt es überall?
1: Das liegt an vielen öffentlichen Stellen im Bürgerhaus, Burghausen, Burgkirchen, Kirchweidach sicher, bei den Sparkassen. Also das findet man sicher, wenn man es will. Oder man schaut es halt online an.
0: Genau, online natürlich unter der bekannten Internetadresse, dürfen Sie jetzt auch gleich sagen.
1: vhs-burghausen.de.
0: Genau, und ganz wichtig, auch telefonisch ist es möglich.
1: Natürlich, telefonisch kann man sich da auch melden. Und man muss nicht das ganze Heft durchblättern, man kann selbst sehr schnell quasi das Inhaltsverzeichnis sehen und dann gezielt auf die Rubrik gehen.
0: Und genau, und dann schaut man einfach nach. Anmelden ist natürlich das Gleiche. Kann man online machen oder anrufen oder hinfahren, vorbeifahren, besuchen.
1: Ja, kann man grundsätzlich schon, aber wir wollen nicht hunderte von Besuchen. Okay. Können wir nicht verwalten.
0: Alles klar, dann machen wir das so. Auch die VHS, also so schön wie alles ist, steht vor gewissen Herausforderungen, jetzt vor allem auch in der jetzigen Zeit.
1: Ja, dazu möchte ich gern was sagen. Natürlich ist die erste Herausforderung an sich das Programm selbst. Also ein Programm zusammenzustellen, so wie es jetzt vorliegt, gedruckt, digital, erfordert schon einiges an Abstimmung. Kann man sich ja vorstellen. Gell? Mit zig Dozenten, mit Veranstaltungsräumen, die man braucht, mit den Zeiträumen, die man abstimmen muss. Das ist schon eine gewaltige Herausforderung. Und dann braucht man dazu auch die geeignete Technik. Mhm. Also Technik, die die ganzen Kurse verwaltet, die über 100 Dozenten verwaltet, die Tausende von Kursbesuchern verwaltet, die letztlich abrechnet und Buchhaltung macht, die auch gerne für Social Media verwendbar ist und für Internet. Und wenn man weiß, dass sich die Technik laufend ändert und aktualisiert, ist das natürlich mit 4 Mitarbeiterinnen eine große Herausforderung. Und jetzt auch noch mit KI. Wir wollen KI auch nutzen, damit wir uns verbessern, damit wir effektiver werden, effizienter werden. Aber das ist schon eine große Herausforderung, das Management an sich.
0: Also das heißt, man rüstet sich für die Zukunft, aber es geht halt auch nicht so, mal so hoppla hopp.
1: Ja, genau. Und dann gibt es noch Herausforderungen, die kommen quasi, nennen wir es mal von oben. Mhm. Wir bieten unsere Kurse an, ohne Umsatzsteuer. Mhm. Das ist immer so gewesen. Aber seit einigen Jahren werden die Schrauben angezogen, wo der Staat sagt, ja, pass auf, ihr seid vielleicht Konkurrenz zu anderen Anbietern, die müssen Umsatzsteuer verlangen, ihr verlangt es nicht. Und deswegen ist die Herausforderung die, wie kann man es gestalten, dass man keine Umsatzsteuer verlangen muss. Und es geht so, wenn der Kurs ein Bildungsziel hat, das Bildungsziel muss beschrieben sein, dokumentiert sein. Und wenn der Kurs geleitet wird von einem Dozenten, der qualifiziert ist. Das heißt, wir müssen auch prüfen, hat er eine Qualifikation dafür. Dann braucht man keine Umsatzsteuer verlangen. Das ist alles machbar, aber es sind zusätzliche Dokumentationspflichten, die damit verbunden sind.
0: Und wir wiederholen nochmal, 4 Leute.
1: Genau, richtig.
0: Das ist ein Problem, aber es wird ja immer mehr und es jammert ja, eigentlich jeder drüber und bei einer VHS jetzt dann auch noch, die Erwachsenenbildung machen. Also es geht ja darum, Bildung im Volk und dann haut man einen Prügel nach dem anderen rein.
1: Aber man muss schon sagen, wir werden natürlich auch unterstützt vom VHS-Verband. Es gibt also in Bayern einen Volkshochschulverband, in Klammern, die waren vor kurzem zu einem Betriebsausflug in Burghausen, ganz schön, okay. Die uns unterstützen bei den rechtlichen Themen. Und ein weiteres rechtliches Thema und Herausforderung sind die Dozenten mit der vermuteten Scheinselbstständigkeit. Also unsere Dozentinnen und Dozenten sind freiberuflich tätig, selbstständig quasi, gell? Und sind von uns nicht angestellt in dem Sinn, sondern wir nehmen die und lassen die Kurse machen. Der Staat sagt, ja, wenn die bei euch direkt quasi wie Angestellte sich verhalten würden, also wenn sie in euren Räumlichkeiten arbeiten, sich vorbereiten, wenn sie Namensschilder tragen mit VHS, wenn sie etc. etc. Da gibt es ein paar Kriterien. Da sind das eure Mitarbeiter. Und wenn es eure Mitarbeiter sind, dann müsst ihr für die Sozialabgaben zahlen, Krankenkasse zahlen etc. etc. Was wir natürlich nicht machen, weil es sind ja Selbstständige. Mhm. Und davor wollen wir uns halt auch schützen durch richtige Verträge mit den Dozenten. Das haben die, aber da werden auch die Schrauben angezogen.
0: Also, ja, das sind so die kleinen Probleme, sage ich jetzt einmal. Jetzt wird der eine oder andere sagen, klein, das hört sich irgendwie schon ein bisschen riesig an, aber noch habt ihr es im Griff.
1: Ja, natürlich, das haben wir noch schon im Griff, aber es beschäftigt uns halt. Und das weiß man normalerweise nicht und es wollte ich mal rüberbringen, dass man das auch versteht.
0: Ich hoffe, es geht Ihnen jetzt besser. Man sagt ja immer, wenn man sich die Last von der Seele redet, geht es einem vielleicht ein bisschen besser.
1: Ja, mir geht's gut.
0: Und drum ist es besonders wichtig, dass man auch das Programm natürlich der VHS nutzt. Die VHS unterstützt, soll es ja auch in Zukunft geben. Und wie gesagt, das neue Programmheft ist jetzt da für den Herbst 2026. Herr Kammergruber, ich sage Dankeschön, dass Sie heute da waren bei mir.
1: Ich bedanke mich für die Gelegenheit und für alle, die die Volkshochschule unterstützen. Auch bei denen bedanke ich mich sehr herzlich, vor allem bei den Kommunen Burghausen, Burgkirchen, Emmerting, Mering, Kirchweidach, die uns auch kommunal mit Finanzen unterstützen. Vielen Dank.
0: Vielen herzlichen Dank. Also, das war die VHS Burghausen, Burgkirchen, Kirchweidach. Und wie gesagt, schaut's vorbei bei irgendeinem Kurs. Es ist immer interessant und lernen kann man sein ganzes Leben lang.

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1: Ich bin Angela Kress. PISA ist in Deutschland die vielleicht bekannteste Bildungsstudie und in der neuesten Erhebung haben Schülerinnen und Schüler in Deutschland so schlecht abgeschnitten wie noch nie. PISA-Studienleiter Greif sagte:
2: Die Jugendlichen in Deutschland erzielen in Naturwissenschaften, im Lesen und in Mathematik so schlechte Ergebnisse wie noch nie. Seit Beginn der PISA-Studien. Die Leistungen liegen damit auch unter dem Niveau des PISA-Schocks vor 25 Jahren.
1: Greif sagt, es braucht unter anderem mehr Geld für Schulen mit besonders vielen Kindern in schwierigen Lebenslagen. In Deutschland wird über ein mögliches Social-Media-Verbot für Jugendliche diskutiert. In Australien gilt seit Ende vergangenen Jahres ein Verbot für unter 16-Jährige. Und jetzt will Australien die vielbeachtete Regulierung noch weiter verschärfen. Ältere Nutzer sollen etwa mehr Kontrolle bekommen, welche Inhalte sie sehen. Der Gesetzentwurf sieht auch strengere Regeln für Online-Spiele, Apps und KI-Chatbots vor. 6 Wochen nach ihrer Ernennung haben die neuen Minister für Gesundheit und Verkehr, Carsten Linnemann und Steffen Bilger, im Bundestag ihren Amtseid geleistet. Die Amtsgeschäfte hatten sie schon Ende Juli übernommen. Wegen der Sommerpause wurden sie erst jetzt vereidigt. Bundesfinanzminister Klingbeil hat den Haushaltsentwurf fürs kommende Jahr ins Parlament eingebracht. Der wird jetzt diskutiert. Im Streit zwischen der Möbelhauskette IKEA und einer extrem rechten belgischen Partei hat der Europäische

0: Häufig scheint die Sonne, im Süden sind vorübergehend auch ein paar Wolken unterwegs. Vereinzelt bringen die auch mal Schauer und Gewitter mit. Die Höchstwerte erreichen 27 bis 33 Grad. Morgen regnet es von den Alpen bis zum Bayerischen Wald länger. Im westlichen Franken kommt aber auch mal die Sonne raus. Es wird kühler mit um und knapp unter 20 Grad.
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2: Das machen wir jetzt ganz kurz und knapp, nichts los auf den Straßen zwischen Hinalz und Salzach. Gute Fahrt.
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2: Ja, verspätet gibt es heute in dieser Stunde auch noch die Veranstaltungstipps natürlich. Die haben wir in der letzten Stunde jetzt nicht gehabt. Der Polizeibericht kommt jetzt gleich mit Ralf Stenger. Wir gehen nochmal aufs Volksfest in Mühldorf am Inn und haben natürlich auch die Wirtschaftsinformationen. Also einiges los und wie Sie es gewohnt sind, jeden Tag zur selben Zeit, wenn es gerade bei Ihrem Festmahl sitzen. Ein herzliches Mahlzeit. Am Gurten, los, Sie sein Schmecker, wünscht euch der Vöcki.

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1: Bei einem schweren Verkehrsunfall bei Pleiskirchen sind gestern Abend 3 Personen verletzt und in eine Klinik gebracht worden. Wie es zu dem Unfall kam, ist noch völlig unklar. Ein Seat fing bei dem Unfall Feuer. Die Feuerwehr konnte den Brand zwar rasch löschen, der Innenraum des Fahrzeugs brannte jedoch komplett aus. Ein beteiligter Audi wurde ebenfalls erheblich beschädigt. Am Unfallort sicherten die Einsatzkräfte umgehend den Brandschutz. Der Zusammenstoß richtete zudem erhebliche Schäden an der Infrastruktur an. Mehrere Verkehrszeichen sowie die Leitplanken wurden stark beschädigt und teilweise aus der Verankerung gerissen. Die Ermittlungen zum genauen Unfallhergang und zur Schadenshöhe dauern an. Die Polizeiinspektion Burghausen meldet 2 aktuelle Fälle im Stadtgebiet. Bei einer Geschwindigkeitskontrolle auf der Staatsstraße 2357 bei Hallig-Kreuz erfassten die Beamten gestern Morgen einen Autofahrer mit 64 Kilometern pro Stunde. Erlaubt waren an dieser Stelle lediglich 50 Kilometer. Und heute Morgen kam es zudem in der Anton-Riemerschmidt-Straße zu einem Verkehrsunfall. Ein 39-jähriger Mann touchierte mit seinem Kleinkraftrad einen geparkten Wagen. Er stürzte und verletzte sich leicht. Der Mann ließ das beschädigte Fahrzeug zurück und flüchtete zu Fuß. Die Polizei griff den Unfallverursacher kurz darauf in der Nähe auf. Ein Atemalkoholtest ergab knapp 1 Promille. Bei der Überprüfung stellte sich heraus, dass der Mann keinen Führerschein besitzt. Ihn erwarten nun mehrere Strafverfahren. Der Schaden am geparkten Auto liegt im niedrigen 5-stelligen Bereich. Zur Polizei Wasserburg, da werden Zeugen nach einem Parkrempler gesucht. Und zwar in der Wasserburger Lederzeile beschädigte ein unbekannter Autofahrer bereits Ende August einen geparkten Wagen und flüchtete. Am Fahrzeug einer 46-Jährigen entstand dabei etwa 5.000 Euro Sachschaden. Da die Terrasse der gegenüberliegenden Gaststätte Taverna zur Tatzeit gut besucht war, hofft die Polizei auf Beobachtungen. Hinweise bitte an die Polizei Wasserburg. Und gestern kam es im Ortsgebiet von Taufkirchen an der Vils zu 2 Vorfällen im Straßenverkehr. Auf einem Supermarktparkplatz an der Landshuter Straße stießen gegen 15 Uhr 2 Autos beim Ausparken zusammen. Ein 81-jähriger Audi-Fahrer und ein 54-jähriger Ford-Fahrer setzten gleichzeitig zurück. Die Fahrzeuge kollidierten mit den Hecks. Es blieb bei einem Sachschaden von rund 4.300 Euro. Bereits gegen 12 Uhr missachtete ein 43-jähriger Autofahrer beim Einbiegen von der Bräuhausstraße in die B15 die Vorfahrt eines Opel. Dessen 45-jähriger Fahrer verhinderte einen Zusammenstoß durch eine Vollbremsung. Ein dahinterfahrender 28-jähriger Radfahrer bemerkte das Manöver zu spät und prallte ins Heck des Opel. Er erlitt Schürfwunden an Armen und Beinen. Der Gesamtschaden liegt bei etwa 1.500 Euro. Das war der ISW-Polizeibericht.

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0: Jetzt mal ganz ehrlich, kann es Liebe sein? Das singt der Falco, dann da geht es natürlich um eine Frau. Ich sage, man kann sich auch verlieben in was anderes, zum Beispiel in das Traditionsvolksfest in Mühldorf am Inn. Das habe ich vor, sagen wir mal, 20 Jahren, 25 Jahren schon gemacht. Seitdem bin ich auch jedes Jahr auf der Wiesn, auf der Traditionswiesn in Mühldorf am Inn. Und gestern war letzter Tag mit dem Abschlussfeuerwerk. Und jetzt müssen wir wieder warten, ein Jahr, bis es dann wieder losgeht auf dem Volksfestplatz in Mühldorf. Es war ein rauschendes, schönes Fest. Und wir haben gestern Bilanz gezogen mit allen Verantwortlichen. Und bei dem Interview muss ich jetzt dazu sagen, ich wollte es noch schneiden, weil da kommt ein paar Mal vor. Heute Abend das Brillantfeuerwerk. Das war natürlich gestern. Bloß wenn ich das rausgeschnitten hätte, dann wären einige Aussagen direkt aus dem Zusammenhang gerissen. Und wenn, dann sendet man es schon so, wie es geführt wurde. Und deswegen jetzt viel Spaß mit der ausführlichen Wiesnbilanz.
1: Traditionsvolksfest Mühldorf am Inn. Der letzte Montag, der letzte Tag vor dem Brillantfeuerwerk. Und dann ist es leider aus. Bei mir ist die Bürgermeisterin Claudia Hungerhuber. Frau Hungerhuber, wie war es denn die letzten 11 Tage?
2: Also es war ein wunderbares Ereignis, es war ein tolles Traditionsvolksfest. Ich glaube, wir dürfen rundum zufrieden sein. Wir hatten ja eigentlich nahezu durchgehend Kaiserwetter. Auch wenn es am ersten Tag mal kurz schlechtes Wetter war, sind wir dann doch noch bei strahlendem Sonnenschein ausgezogen. Und ich hoffe, dass auch alle Zelte, alle Brauereien, die Wirtsfamilien, die Standelbetreiber und die Fahrgeschäfte zufrieden sein können.
1: Das auf alle Fälle. Jetzt will ich natürlich fragen, das war das erste Volksfest als Bürgermeisterin. Das ist ganz was anderes wieder, oder?
2: Ja, natürlich. Also bislang war ich ja nur Besucherin oder vielleicht bei dem einen oder anderen Ereignis als Stadträtin eingeladen. Aber als Bürgermeisterin ist es natürlich ganz, ganz anders nochmal, weil man ja sehr viele Termine hat, wo man einfach eine Rede halten muss, wo man vorne dran steht und ist ganz anders natürlich.
1: Dementsprechend ist jetzt die Stimme angegriffen.
2: Ja, leider konnte ich das nicht verbergen und ich habe es auch nicht geschafft, dass ich es übers Wochenende in die besser hinkriege, obwohl ich mich sehr geschont habe. Ich war Freitagabend nicht da, ich bin am Samstag früh heimgegangen, gestern früh heimgegangen, damit ich einfach bei den tatsächlichen offiziellen Termine einfach fit bin.
1: Volksfest-Organisator Walter Gruber, wir haben halt schon eine Hornhaut, gell, auf der Stimme.
3: Ja, also selbst ich bin ein bisschen angeschlagen, weil es sind 11 Tage, die nehmen wir in Anspruch. Aber es waren wunderbare 11 Tage, muss man ganz ehrlich sagen. Also sowohl das Wetter, was Frau Bürgermeisterin schon gesagt hat, als auch die zufriedenen Gesichter, wo man gesehen hat, die wahnsinnig vielen Leute auf dem Festplatz. Also das war wirklich ein Traum. Und wenn man dann nur sagen kann, man hat das mitorganisiert mit der ganzen Mannschaft, also das kann man ja nicht allein machen, ich sage immer nur der Spielführer von dem Team, dann ist das wirklich super und da ist man auch sehr stolz drauf. Ja.
1: Jetzt wollen wir natürlich auch ein paar Zahlen wissen. Können wir schon was sagen?
3: Also wir haben jetzt überflogen und mit den anderen gesprochen. Also wir sind bei über 250.000 Besuchern, wenn man das so sagen kann. Und das ist wahnsinnig viel Leute und bei knapp 10.000 Sitzplätzen, also kann man sehr, sehr zufrieden sein. Und auch wenn man die Vorfälle betrachtet in Hinblick der Größe der Veranstaltung, absolut überschaubar. Und da muss man auch sagen, da kann man mit Stolz sagen, dass das Sicherheitskonzept aufgeht und aufgegangen ist. Jetzt hoffen wir, dass wir den Tag heute noch gut rumbringen mit dem Abschlussfeuerwerk. Und dann, glaube ich, kommen wir auf 11 wunderbare Volksfesttage in Mühldorf zurückblicken.
1: Genau, das ist auf alle Fälle. Der Platz war immer gut gefüllt. Gestern auch der internationale Schützen- und Trachtenumzug. Ich glaube, man kann zufrieden sein.
3: Ja, man kann sehr zufrieden sein. Es sind knappe 3.500 Leute, Trachtler, Schützen aus allen Ländern Europas, kann man schon fast sagen, und aber auch unsere einheimischen Teilnehmer rausgezogen. Der Empfang, den die Bürgermeisterin gegeben hat, im Stadtplatz schon drinnen, war sehr, sehr schön bei wiederum Kaiserwetter, muss man sagen, Salut schießen, die Böller schützen am Turmmoment und dann die Tänze, die aufgeführt worden sind, dann der Empfang am Fletz. Also es war ein rundum gelungener Tag und ja, so macht es natürlich Spaß.
1: Ja, für die Bürgermeisterin macht es natürlich sehr, sehr viel Spaß. Jetzt kann man sich natürlich auch schon aufs nächste Jahr freuen, oder?
2: Ja, absolut. Und nur weil das wirklich, also man kann glaube ich wirklich sagen, das Volksfest war ein großer Erfolg. Wir sind sehr zufrieden. Wir hoffen natürlich, dass insbesondere für die Besucherinnen und Besucher einfach eine schöne Zeit war. Und wir freuen uns drauf, dass wir es nächstes Jahr wieder anpacken. Und wir ruhen uns natürlich jetzt da nicht auf, sondern sind weiter dran, immer wieder noch was zu verbessern. Wir nehmen auch gern Kritik laufend auf. Haben wir ja jetzt auch während des Volksfests schon getan, aber auch positive Rückmeldungen. Und natürlich arbeiten wir immer weiter dran am Konzept, dass wir es nochmal verbessern können.
1: Jetzt müssen Sie halt aufpassen. Geh nicht, dass morgen ist es ja wieder Alltag, nicht, dass Sie morgen um 9 Uhr oder früher einen Volksfestplatz runterfahren.
2: Achso, nein, das kann nicht passieren. Tatsächlich, ich komme in der Tat jetzt heute ja auch gerade aus dem Büro und ich werde dann auch nach der Pressekonferenz wieder ins Büro fahren, weil ich wieder einen Termin habe.
1: Ja, bei uns ist was anderes, Herr Gruberg. Sie müssen morgen aber.
3: Also ich werde heute relativ spät weggekommen und morgen, weil es ist ja heute nach Mitternacht, wird mit dem Abbau begonnen und da ist ja der Platzmeister Alfred Leitl sehr stark schon gefordert und ich bin natürlich morgen in der Früh auch wieder herunten, bevor ich dann ein paar Tage fortfahre. Aber morgen ist natürlich noch mehr Großkampftag, weil morgen ist Abbau und die meisten fahren ja weiter dann nach München rauf ans Oktoberfest oder einige, so muss man sagen, von den Fahrgeschäften. Und wir schauen und versuchen, dass wirklich alle gut rauskommen, zügig rauskommen. Und das ist uns auch wichtig, weil wenn es funktioniert für die Leute hier unten, dann kommen sie auch wieder gerne. Und wie man sieht, sind viele alte Gesichter immer wieder bei uns. Es ist eine kleine Volksfestfamilie geworden und da kann man sich freuen, wenn man die Leute wieder sieht und wenn sie auch gerne kommen wieder und auch zufrieden haben fahren.
1: Jetzt müssen wir natürlich über eins noch reden, über das Abschlussfeuerwerk, über das Brillantfeuerwerk. Ich habe gehört, das soll heuer besonders schön sein und vielleicht auch ein paar Minuten länger.
3: Ein paar Minuten nicht, weil ich sage immer wieder, bei sowas, da läuft der Zähler, gell? Also das Ganze ist nicht ganz, kostet jetzt schon ein bisschen was, aber es ist überschaubar. Aber es ist ein sehr, sehr tolles Feuerwerk, hoffentlich auch für alle Besucher. Ich habe jetzt gerade mit der Bürgermeisterin noch gesprochen, so, du hast mich noch gar nicht gefragt, welche Lieder da dabei sind. Und es ist nicht Music.
1: Oh.
3: Sondern wir haben uns heuer was anderes einfallen lassen und ich möchte aber das als schöne Überraschung bleiben. Und ich habe sogar nur der Bürgermeisterin ein paar kleine Infos gegeben und noch nicht alles.
1: Okay. Ja, dann natürlich voller Vorfreude, oder?
2: Ja, absolut. Ich freue mich wirklich auf heute Abend. Und ja, dass diese schöne F-Tag wirklich mit rundum gelungen zu Ende gingen.
1: Also, das war's dann fast, Herr Gruber.
3: Ja, also, das machen wir, glaube ich, dann gemeinsam, Frau Bürgermeisterin und ich. Also, wir wollen uns auch nochmal bei allen Beteiligten bedanken. Ich fange jetzt einmal an bei den Blaulichtorganisationen. Dann haben wir noch natürlich die Orangenleute.
2: Beim Bauhof natürlich, bei den Hausmeister, die alle dazu beitragen haben, dass das Fest gelingen kann. Beim Platzmeister, beim Alfred Leitl. Aber ich fange von vorn an, natürlich auch alle, die beim Aufbaukäufer haben dabei waren, bei den Brauereien, bei den Zelt, bei den Festwirte, Familien. Aber natürlich auch ganz explizit möchte ich mich bedanken bei den Bedienungen und bei den Küchenteams, die das Ganze überhaupt ins Laufen bringen, dass da immer alle gut versorgt sind. Und natürlich auch beim Walter Gruber als Volksfestorganisator, bei der Doris Feil, das ist ihr Spitzname, und natürlich auch bei der Josie Hauschild, die den SOT, also den Schützen- und Trachtenumzug organisiert hat. Also bei all diesen Menschen, und jetzt habe ich bestimmt wieder den einen oder anderen vergessen, wo ich mich entschuldigen möchte, aber bei all diesen Menschen, die dazu beitragen haben, dass diese 11 Tage gelingen können, möchte ich mich ganz herzlich bedanken, weil nur so schön können wir miteinander Ski feiern.
1: Und wenn jemand vergessen worden ist, Walter Gruber war es?
3: Ich weiß es auch nicht, aber ich möchte jetzt explizit meinem Team als Abteilungsleiter nochmal bedanken, weil die sind jeden Tag da und die haben auch wirklich gesagt, jetzt sind wir froh, wenn wir die ein paar Tage nicht sehen, weil ab und zu ist man dann ein bisschen nicht so gut drauf, jetzt sind wir pressiert. Und darum sage ich auch bei meiner ganzen Mannschaft und Bürgermeisterin hat schon gesagt, Doris hat die meiste Arbeit mit mir gehabt, mit uns gehabt und ich bin, wie gesagt, nur der, wo vorne dran steht und halt natürlich die Fäden zieht, aber das ganze Team ist entscheidend und das ist wichtig.
1: Genau, dann genießen wir heute Abend nur das Abschlussfeuerwerk. Gibt es natürlich dann auch zu sehen bei Mühldorf TV. Freuen wir uns alle schon drauf. Denen sagen wir natürlich
3: auch Dankeschön. Wir sind über 10 Minuten heute auf noch.
1: Das kann ich ja, sagen. Ich habe doch gewusst, dass ich irgendwas rausbringen aus dem Herrn Gruber. Dann sage ich Dankeschön in die Runde. Es war wie immer ein Fest und wir freuen uns auf nächstes Jahr. Vielen herzlichen Dank.

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1: Ja, die Kolping-Familie Burgkirchen lädt herzlich zu einer gemeinsamen Tour ein. Am Samstag, den 12. September, geht es in das beeindruckende Untersbergmuseum im österreichischen Gröding bei Salzburg. Treffpunkt für alle Mitfahrenden ist um 12 Uhr am Rathausplatz in Burgkirchen. Von dort aus starten Sie ganz bequem in Fahrgemeinschaften. Und nach dem Museumsbesuch steht noch eine kleine und entspannte Wanderung auf dem Programm. Nach etwa 30 Minuten erreichen Sie die historischen Fürstenberger Quellen. Das ist der Ort, aus dem Salzburg sein frisches Wasser bezieht. Den Tag lassen Sie dann anschließend gemütlich im Gasthaus Fürstenberg ausklingen. Und wenn Sie mitfahren möchten, melden Sie sich bitte bis spätestens Dienstag, den 8. September, telefonisch unter der Nummer 08679 2583 an. Hinterlassen Sie Ihre Nachricht einfach auf dem Anrufbeantworter. So, was gibt es Entspannenderes als Burghausen direkt vom Wasser aus zu entdecken? Ja, auf einer traditionellen Plätte geht es ganz gemütlich die Salzach hinab, vorbei an dichten Wäldern und historischen Wegen, bis am Ende die imposante Burganlage vor Ihnen aufragt. Und diese beliebte Plättenfahrten finden noch bis Anfang Oktober jeden Sonntag statt. Ein besonderes Highlight sind dabei die Fahrten mit Live-Musik von Jazz bis Harfe oder die Touren mit unterhaltsamen Plättengeschichten über das Leben an der Salzach. Nachhaltige Mode bringt frischen Wind in den Kleiderschrank. Frauen sowie Jugendliche und junge Erwachsene finden bei einem Tausch Bazar im Mühldorfer Haus der Begegnung eine tolle Gelegenheit für einen kostenlosen Garderobenwechsel. Am Samstag, den 12. September, öffnet die Einrichtung von 17.30 Uhr bis 19.30 Uhr ihre Türen für alle Modebegeisterten. In gemütlicher Runde mit Knabberzeug und Erfrischungen lassen sich gepflegte Kleidungsstücke ganz unkompliziert untereinander auswechseln. Für Jugendliche und junge Erwachsene steht im ersten Stock ein eigener Bereich bereit, in dem Kleidung ab Größe 164 neue Besitzer sucht. Nicht abgeholte Textilien gehen im Anschluss als Spende an ein soziales Projekt und ein vorheriges Anmelden ist auch nicht nötig. Soweit die Veranstaltungstipps für die nächsten Tage.

0: Wir kommen zu den Wirtschaftsinformationen, präsentiert von den Volks- und Raiffeisenbanken aus dem heimischen Bereich.
1: Das Werk in Osnabrück stand seit 1949 vor allem im Zeichen des Käfer Cabrios von VW. Mit dem Verkauf und der neuen Perspektive im Rüstungsbereich sollen 3/4 der 1.800 Beschäftigten übernommen werden. Gemeinsam mit dem israelischen Rüstungskonzern Rafael sollen in Osnabrück künftig Luftverteidigungssysteme für Raketen, Marschflugkörper und Drohnen entwickelt und gebaut werden. Der Verband hat verschiedene Szenarien durchgespielt. Wenn die Speicher zum 1. November zu knapp 80% gefüllt sind, reicht das Gas locker aus, allerdings nur, wenn das Wetter mitspielt. Sollte es ein richtig kalter Winter werden, wird's eng und die Speicher wären spätestens Anfang Februar leer. Aktuell liegen die Füllstände bei gerade mal rund 54%. Sollten die Lieferungen über die Flüssiggasterminals oder Pipelines etwa aus Norwegen nicht ausreichen, müssten Extrakapazitäten eingekauft werden. Und das dürfte teuer werden. Diana Kramer, Redaktion.
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Ja, das war der Mittag hier auf Radio ÜSW. Ich wünsche Ihnen jetzt wirklich noch einen schönen Tag heute Nachmittag. Der Polizeibericht, viele Veranstaltungstipps und viele interessante Themen, die Sie brauchen, um besser in den Feierabend zu starten. In diesem Sinne, machen Sie es gut. Servus, sagt der Föcki.

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1: Ich bin Angela Kress. Nach einer Reihe von Sabotageangriffen auf das deutsche Stromnetz hat die Polizei den 48-jährigen Tatverdächtigen festgenommen. Der Mann fiel laut dpa in der Nähe des Kraftwerks Weißweiler bei Aachen auf. Dort waren gestern mehrere Abschussvorrichtungen entdeckt worden. Der Verdächtige soll an mehreren Orten in NRW, Brandenburg und Sachsen versucht haben, einen Kurzschluss auszulösen. In mindestens 2 Fällen gelang der Plan. Bundesbildungsministerin Prien hat die schlechten Ergebnisse Deutschlands im Schulleistungsvergleich PISA als besorgniserregend bezeichnet. Schülerinnen und Schüler haben so schlecht abgeschnitten wie noch nie. PISA-Studienleiter Greif sagte:
2: Insgesamt erreicht Deutschland damit nur noch das Durchschnittsniveau der OECD-Staaten. Und besonders bemerkenswert ist der Trend. Nach einer Phase der deutlichen Verbesserungen beobachten wir seit rund 10 Jahren einen kontinuierlichen Kompetenzrückgang, der sich auch in PISA 2025 weiter fortsetzt.
1: Getestet wurde in Mathe, Lesen und Naturwissenschaften. Bayerns Kultusministerin Stolz will auch mit Blick auf die PISA-Ergebnisse Bayerns eingeschlagenen Weg weitergehen. Der Kurs stehe, sagte sie, früh hinschauen, gezielt fördern und die Basiskompetenzen kraftvoll stärken. Aber man wolle auch prüfen, wo man besser werden könnte. Als Beispiel nannte sie die Lehrkräftebildung. Viele Bildungsforscher kritisieren unter anderem die frühe Aufteilung der Kinder auf verschiedene Schularten. Der Bundestag hat in erster Lesung über den Haushaltsentwurf für das kommende Jahr debattiert und aus der Opposition kommt scharfe Kritik. Linken-Politiker Bartsch forderte, dass Merz ähnlich wie Bundestrainer Nagelsmann nach der Fußball-WM gehen müsse. Grünen-Politiker Schäfer sprach von einem notdürftig zusammengeflickten Haushalt, der für viel Verunsicherung sorge. Die Wiesn steht wieder vor der Tür. 11 Tage vor dem Start des größten Volksfests der Welt raten Ärzte mit Blick auf die berühmt-berüchtigte Wiesengrippe dazu, sich impfen zu lassen. Vor allem eine Immunisierung gegen Covid-19 und Influenza könne sinnvoll sein, heißt es von Experten der TU München. Besonders, wenn man im Bierzelt feiern will.
0: Das Wetter.
1: Häufig scheint die Sonne, im Süden sind vorübergehend auch ein paar Wolken unterwegs. Vereinzelt bringen die auch mal Schauer und Gewitter mit. Die Höchstwerte erreichen 27 bis 33

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1: Ich bin Stefan Schütz. Er soll versucht haben, an mehreren Orten in NRW, Brandenburg und Sachsen das Stromnetz zu sabotieren. In mindestens zwei Fällen soll es gelungen sein. Jetzt hat die Polizei den 48-jährigen Tatverdächtigen festgenommen, nach Medienberichten in der Nähe des Kraftwerks Weißweiler bei Aachen. Zu der Sabotageserie gibt es Bekennerbriefe, die die Ermittlungsbehörden für authentisch halten. Der mutmaßliche Täter hat die Angriffe darin mit dem Kampf gegen fossile Energien begründet. Stuttgart ist in diesem Jahr die digitalste Großstadt in Deutschland. Das zeigt ein entsprechendes Ranking des IT-Branchenverbandes Bitkom. München wurde auf Platz 2 verdrängt, Hamburg belegt Platz 3. Eingeflossen in die Bewertung sind zum Beispiel Online-Bürgerservices, Sharing-Angebote für Mobilität oder auch intelligente Ampelanlagen. PISA ist in Deutschland die vielleicht bekannteste Bildungsstudie und in der neuesten Erhebung haben Schülerinnen und Schüler hierzulande so schlecht abgeschnitten wie noch nie. PISA-Studienleiter Greif sagte:
2: Die Jugendlichen in Deutschland erzielen in Naturwissenschaften, im Lesen und in Mathematik so schlechte Ergebnisse wie noch nie. Seit Beginn der PISA-Studien, die Leistungen liegen damit auch unter dem Niveau des PISA-Schocks vor 25 Jahren.
1: Greif sagt, es braucht unter anderem mehr Geld für Schulen mit besonders vielen Kindern in schwierigen Lebenslagen. Im Streit zwischen der Möbelhauskette IKEA und einer extrem rechten belgischen Partei hat der Europäische Gerichtshof IKEA den Rücken gestärkt. Für ihr einwanderungskritisches Programm hatte die Partei die Abkürzung IKEA und Stilelemente des Unternehmens in einer Präsentation verwendet. Die Richterinnen und Richter sehen eine mögliche Beeinträchtigung der Marken und Interessen des Möbelhauses. Abschließend urteilen muss jetzt ein belgisches Gericht. Vogelfans können ab sofort und bis Mitte Oktober im Internet für den Vogel des Jahres 2027 abstimmen. In der Vorauswahl stehen Kohlrabe, Kranich, Mehlschwalbe, Trauerschnäpper und Wasseramsel. Der Vogel des Jahres wird seit mehr als 50 Jahren gekürt. Die Wahl soll auf Naturschutzthemen aufmerksam machen.
3: Das Wetter.
1: Häufig scheint die Sonne, im Süden sind vorübergehend Wolken unterwegs, vereinzelt bringen die auch Schauer und Gewitter mit. Die Temperaturen liegen zwischen 27 und 33 Grad. Morgen regnet es von den Alpen bis zum Bayerischen Wald länger, im westlichen Franken kommt aber auch mal die Sonne heraus. Es wird kühler mit um und knapp unter 20 Grad.
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1: Ich bin Stefan Schütz. 15 Jahre alte Schülerinnen und Schüler in Deutschland schneiden im aktuellen PISA-Vergleich so schlecht ab wie nie zuvor. Das sorgt auch in der Wirtschaft für Sorgenfalten. Laut IFO-Institut gefährdet das unseren Wohlstand. Janina Singer berichtet.
2: Die Vereinigung der Bayerischen Wirtschaft spricht von einem Alarmsignal für den Wirtschaftsstandort. Gut qualifizierte Fachkräfte seien das Wertvollste, das wir als rohstoffarmes Land haben. Die VBW betont aber auch, die PISA-Ergebnisse stehen für Deutschland und nicht unbedingt für Bayern. Von der IHK Bayern heißt es allerdings, auch bayerische Ausbildungsbetriebe stellten seit Jahren fest, dass das schulische Niveau sinke.
1: Die Jugendlichen in Deutschland erzielen in Naturwissenschaften, im Lesen und in Mathematik so niedrige Ergebnisse wie noch nie seit Beginn der PISA-Studien. So fassen es die Forscher der TU München zusammen. Allerdings gilt auch, Deutschland lag bei allen drei Testfeldern etwa im OECD-Durchschnitt und teils leicht über dem EU-Schnitt. Bildungserfolg hat in Deutschland weiter viel mit der sozialen Herkunft zu tun, heißt es weiter. Die Bahnstrecke zwischen Nürnberg und München ist wieder frei. Ein Stellwerkschaden in Fischbach bei Nürnberg hatte den Verkehr stundenlang lahmgelegt. ICE und Regionalzüge mussten warten oder sind umgeleitet worden. Seit dem frühen Nachmittag fahren die Züge wieder. Die Ursache für den Defekt ist weiter unklar. Reisende müssten noch mit Verspätungen und Ausfällen rechnen, heißt es. Die Polizei hat nach mehreren Sabotageattacken auf das Stromnetz einen Tatverdächtigen festgenommen. Der 48-Jährige aus Gevelsberg ist nahe dem Kraftwerk Weißweiler bei Aachen aufgefallen. Er hatte weitere Sprengmittel bei sich und leistete keinen Widerstand. Laut einem Bekennerschreiben ist sein Motiv der Kampf gegen fossile Stromerzeugung. Gestern waren in NRW und Sachsen weitere Vorrichtungen gefunden worden, die Kurzschlüsse verursachen sollten. Mit einem Heimspiel gegen Villarreal startet Borussia Dortmund in die neue Saison in der Fußball-Champions League. Nicht zuletzt wegen der jüngsten Siege in der Bundesliga sind die Westfalen gegen die Spanier in der Favoritenrolle. Anpfiff der Partie ist um 21 Uhr.
3: Ein Blick auf die Themen der Lokalnachrichten um halb. Heute früh ist ein Mann betrunken und ohne Führerschein geflüchtet. Informationstag zur kognitiven Gesundheit in Haag. Rekordsommer im Freibad Neumarkt St. Veit. Sitzung des Bau- und Umweltausschusses in Tittmoning und 70 Jahre Tierschutz in der Region. Mehr zu diesen Themen um halb.
4: Das Wetter.
1: Häufig scheint die Sonne, im Süden sind vorübergehend Wolken unterwegs, vereinzelt bringen die auch Schauer und Gewitter mit. Die Temperaturen liegen zwischen 27 und 33 Grad. Morgen regnet es von den Alpen bis zum Bayerischen Wald länger, im westlichen Franken kommt aber auch mal die Sonne heraus. Es wird kühler mit um und knapp unter 20 Grad.
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5: Heute mit Raphael Stenger. Schön, dass Sie wieder mit dabei sind. Ich freue mich sehr und wir starten in diesen außergewöhnlich heißen Dienstagnachmittag mit Musik aus den 1980ern. Hier sind Tears for Fears mit ihrem Everybody Wants to Rule the World.

0: Der ISW Dienstagnachmittag. Die Fans freuen sich wieder auf einen schönen Fußballabend. Auftakt in die neue Saison in der Fußball Champions League. Heute Abend ist Borussia Dortmund in der Königsklasse im Einsatz. Moritz Einzel berichtet aus München.
1: Es könnte ein ganz dankbares Auftaktspiel sein für den BVB. Die Dortmunder empfangen zu Hause den spanischen Vertreter FC Villarreal. Diese Partie gab es bereits in der vergangenen Saison in der Champions League-Ligaphase und da gewann der BVB klar und deutlich mit 4:0. Gegen einen ähnlichen Spielverlauf hätten die Schwarz-Gelben heute sicher nichts einzuwenden. Anstoß ist um 21 Uhr. Moritz Einzel, Sportredaktion.
0: Villarreal derzeit in der spanischen Liga auf Platz 17. Aber Villarreal ist nicht zu unterschätzen, also nicht zu verwechseln mit irgendeinem ähnlich klingenden Ort in Spanien. Sie erinnern sich doch noch an diese Tellerwäscher-Werbung. Nein, Villarreal könnte auch die Dortmunder ein bisschen ärgern.

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0: Laura Dion und ihr I Will Love You Monday. Heute ist aber schon Dienstag, naja, dann hat sie ja noch fast eine Woche Zeit. Wir fragen dann nächste Woche, wie es war. Zeit für die Lokalnachrichten.
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2: Mit Ralf Stenger, grüß Gott. Ein betrunkener Mopedfahrer hat heute Morgen in Burghausen einen Unfall gebaut und wollte anschließend flüchten. Der 39-jährige Mann streifte in der Anton-Riemerschmidt-Straße ein geparktes Auto und stürzte. Dabei verletzte er sich leicht. Sein beschädigtes Fahrzeug ließ er einfach auf der Straße liegen und rannte davon. Eine Polizeistreife schnappte den Mann wenig später in der Nähe. Ein Alkoholtest ergab fast 1 Promille. Nun kommen gleich mehrere Strafverfahren auf den Mann zu. Er hatte nämlich gar keinen Führerschein für das Moped. Der Gesamtsachschaden liegt im 5-stelligen Bereich. Das Gesundheitsamt Mühldorf lädt am 1. Oktober zu einem Aktionstag rund um das Thema Demenz ein. Von 9 bis 15 Uhr steht im Gesundheitszentrum Haag ein vielfältiges Programm für Betroffene, Angehörige und Interessierte bereit. Vor Ort gibt es praktische Hör- und Sehtests. Ein Demenzsimulator lässt Besucher den beschwerlichen Alltag mit der Erkrankung am eigenen Leib nachempfinden. Außerdem liegt umfassendes Informationsmaterial mit nützlichen Alltagstipps bereit. Für ein persönliches Demenz-Screening ist eine telefonische Anmeldung beim Gesundheitsamt erforderlich. Das Freibad in Neumarkt St. Veit blickt auf eine außerordentlich erfolgreiche Saison zurück. Begünstigt durch das anhaltende heiße Wetter sicherten sich knapp 50.000 Gäste eine Abkühlung. Trotz der enormen Besucherzahlen verlief der Betrieb ohne nennenswerte Vorfälle oder Rettungseinsätze. Am kommenden Sonntag öffnet das Bad zum letzten Mal in diesem Jahr seine Pforten. Badegäste werden gebeten, ihre Chipkarten für die Pfandrückgabe rechtzeitig am Automaten oder im Rathaus abzugeben. Am nächsten Dienstag tritt der Tittmoninger Bau- und Umweltausschuss zu seiner öffentlichen Sitzung zusammen. Die Beratung im Rathaussaal beginnt um 19 Uhr. Auf der Tagesordnung stehen zahlreiche Bauanträge und Anfragen zur Sanierung, Erweiterung und Aufstockung von Wohngebäuden in verschiedenen Ortsteilen. Zudem befassen sich die Mitglieder mit Anträgen für landwirtschaftliche Bauten und einer denkmalschutzrechtlichen Erlaubnis für eine Gedenkplatte in der Allerheiligenkirche. Der Tierschutzverein Altötting-Mühldorf feiert sein 70-jähriges Bestehen. Aus diesem Anlass lädt das Tierheim Winhöring am kommenden Sonntag von 11 bis 17 Uhr zu einem Fest ein. Die Besucher erwartet ein Programm für die ganze Familie mit Live-Musikständen und Aktionen für Kinder. Auch Führungen durch die Einrichtung stehen auf dem Plan. Sämtliche Erlöse des Tages fließen direkt in die Versorgung der Tiere.
1: Das Wetter.
3: Häufig scheint die Sonne, im Süden sind vorübergehend Wolken unterwegs, vereinzelt bringen die auch Schauer und Gewitter mit. Die Temperaturen liegen zwischen 27 und 33 Grad. Morgen regnet's von den Alpen bis zum Bayerischen Wald länger, im westlichen Franken kommt aber auch mal die Sonne heraus. Es wird kühler mit um und knapp unter 20 Grad.

Der Dienstagnachmittag hier auf Radio ISW. Kennen Sie Astigen 13? Diese Gruppe spielt böhmisch-mährische Klänge und zwar zum Saisonabschluss in Tittmoning. Die diesjährige Saison der Tittmoninger Platzkonzerte geht nämlich zu Ende. Zum großen Finale sorgt die junge Formation Astigen 13 für stimmungsvolle Blaskunst auf dem Stadtplatz. Ich habe bei Instagram eine kleine Hörprobe gefunden, also hören wir mal rein.

So hört sich also die Musik an von dieser Gruppe, also traditionelle Volksmusik, Marktmusik und Blasmusik. Das musikalische Highlight startet diesen Freitag um 18.30 Uhr bei freiem Eintritt. Die Veranstaltung findet ausschließlich bei trockenem Wetter statt.

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9: Norman Langen und sein Was wär denn schon dabei hier bei Radio ISW. Zu unserem nächsten Thema. Jemand piekst sie kurz in die Seite und sofort ist es vorbei mit der Kontrolle. Man windet sich, lacht und ruft Stopp, obwohl das Kitzeln eigentlich gar nicht wirklich lustig ist. Der Körper reagiert da schneller als der Kopf. Die Erklärung jetzt von Julia Wasilkow.
10: Schon gewusst?
11: Warum lachen wir, wenn wir gekitzelt werden?
12: Lachen beim Kitzeln ist vor allem eine automatische Reaktion auf unerwartete Berührung. Besonders empfindliche Stellen wie Bauch, Rippen oder Füße sind gut mit Nerven versorgt. Das Gehirn wertet den Reiz als harmlos, aber trotzdem als Alarm. Da passiert etwas, das nicht ganz kontrollierbar ist. Deshalb kommen Spannung, Abwehr und Lachen zusammen. Sich selbst zu kitzeln klappt übrigens nicht, da weiß das Gehirn schon vorher, was kommt. Fremdes Kitzeln überrascht und genau das löst den Lachreflex aus.
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1: Ich bin Stefan Schütz. Bundesbildungsministerin Prien ist besorgt angesichts der schlechten Ergebnisse in der jüngsten PISA-Studie. Darin schneidet Deutschland so schlecht ab wie noch nie. Thomas Bremser berichtet.
2: Im Lesen, in Mathe und den Naturwissenschaften fehlt bei vielen der 15-Jährigen, die getestet wurden, das Grundverständnis. Und Jugendliche aus sozial schwachen Familien schneiden deutlich schlechter ab. Auch das besorgt die Bildungsministerin. Dass die soziale Schere immer weiter aufgehe, sei nicht hinnehmbar. Der Suchtbeauftragte Streeck vermutet, dass soziale Medien eine große Rolle spielen.
1: Bayerns Kultusministerin Stolz sagte, der Freistaat habe immer schon auf Bildungsstudien reagiert und setzt auf frühes Erkennen, Basiskompetenzen und gezielte Förderung. Stolz sagt aber auch, sie sehe zum Beispiel bei der Fortbildung für Lehrkräfte noch Luft nach oben. Unterdessen hat Ministerpräsident Söder angekündigt, dass es an Grundschulen bald ab der ersten Klasse 3 statt 2 Sportstunden pro Woche geben soll. Altkanzlerin Merkel hat sich zur Landtagswahl in Sachsen-Anhalt geäußert, aus der die AfD als große Gewinnerin hervorgegangen ist. Ihr blute das Herz, weil sich der Stimmenanteil für die CDU halbiert habe, so die frühere Parteichefin. Sie hat der Regierung empfohlen, an ihrer Kommunikation mit der Bevölkerung zu arbeiten. Aus ihrer Sicht gehe es außerdem zu sehr um gefühlte Wahrheiten statt um Fakten. Das sei ein zivilisatorischer Rückschritt, so Merkel. Ein 48-Jähriger soll für eine ganze Serie von Sabotageangriffen auf das deutsche Stromnetz verantwortlich sein. Bei seiner Festnahme in der Nähe des Kraftwerks Weißweiler bei Aachen hat er Sprengmittel bei sich gehabt, das teilte die Kölner Polizei mit. Im Unterholz haben Einsatzkräfte zudem ein Zelt mit weiteren Sprengladungen entdeckt. Widerstand hat der Mann bei seiner Festnahme nicht geleistet. Reisende in Italien und den Niederlanden müssen sich auf Zugausfälle einstellen. In Italien dauert ein landesweiter Streik der Bahn noch bis heute Abend 21 Uhr an. Morgen legt dann ein Streik den Bahnverkehr in den Niederlanden weitgehend lahm. Auch internationale Fernzüge nach Berlin und Frankfurt sind betroffen. Nur ein Pendelverkehr zum Flughafen Schiphol soll fahren.
3: Ein Blick auf die Themen der Lokalnachrichten um halb. Heute früh ist ein Mann betrunken und ohne Führerschein geflüchtet. Informationstag zur kognitiven Gesundheit in Haag. Rekordsommer im Freibad Neumarkt St. Veit. Sitzung des Bau- und Umweltausschusses in Tittmoning und 70 Jahre Tierschutz in der Region. Mehr zu diesen Themen um halb.
4: Das Wetter.
1: Am Abend ist es nur leicht bewölkt, in der Nacht breiten sich Regen und Gewitter aus, die Temperaturen sinken auf 18 bis 14 Grad. Morgen regnet es von den Alpen bis zum Bayerischen Wald noch häufig, sonst lässt der Regen nach. Am Nachmittag kommt besonders im westlichen Franken die Sonne hervor. Die Höchstwerte erreichen 17 bis 22 Grad.
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5: Die zweite Runde, zweite Stunde im ISW-Nachmittag. Gleich mehr hier bei uns zu einem ungewöhnlichen Forschungseinsatz nach einem Sturz mit E-Scooter. Helene Fischer macht in dieser Stunde den Anfang mit einem Phänomen. Weiterhin gute Unterhaltung.

0: Mamas und Papas mit California Dreaming. Hab gerade mal nachgeschaut, wie das Wetter heute in Kalifornien wird. In Sacramento in Kalifornien werden es heute 34 Grad. Also ähnlich heiß wie bei uns gerade, allerdings erst später. Momentan sind es noch frische 14 Grad, denn in Kalifornien ist es erst kurz nach 7 Uhr früh. Zum nächsten Thema hier im Radio ISW Nachmittag. Ich weiß nicht, ob Sie davon gehört haben. Ein alleinbeteiligter Unfall bei Gas am Inn rief am vergangenen Donnerstagabend nicht nur Rettungskräfte und Polizei auf den Plan. Auch ein spezialisiertes Forschungsteam der German In-Depth Accident Study, kurz GIDAS, rückte an den Unfallort aus. Ein 34-jähriger Mann war dort gegen 22.15 Uhr mit seinem E-Scooter verunglückt und im Straßengraben gelandet. Ralf Stenger, warum ist denn dieses Forschungsteam vor Ort gewesen?
1: Ja, so ein Ausrutscher mit dem E-Scooter wirkt auf den ersten Blick wie ein alltäglicher Vorfall. Wenn allerdings die Experten der Forschungsgruppe GIDAS ausrücken, geht es um weit mehr als eine reine Unfallaufnahme. Warum die Experten jetzt direkt an die

dieser Unfallstelle waren. Ja, das Team funktioniert im Grunde wie eine Spezialeinheit der Verkehrssicherheit. Es sammelt wissenschaftliche Daten direkt vor Ort, solange alle Spuren frisch sind. Also echte Daten statt Vermutungen. Die Forscher messen Bremsspuren aus, begutachten Schäden am Fahrzeug und erfassen die Straßenverhältnisse. Zudem arbeiten Mediziner und Ingenieure zusammen, um zu verstehen, welche Kräfte bei einem Sturz auf den Körper wirken. Die kleinen Räder und der hohe Schwerpunkt machen E-Scooter anfällig für Hindernisse oder Fahrfehler. Die Experten untersuchen, ob technische Mängel oder unübersichtliche Stellen Unfälle begünstigen. Die gewonnenen Erkenntnisse fließen dann direkt an Behörden und Hersteller. Sie helfen dabei, sichere Wege zu planen, Helmpflichten zu prüfen oder die Fahrzeuge stabiler zu bauen. Das Team entscheidet bei eingehenden Notrufen selbstständig, welche Einsätze für seine Forschung wertvolle Erkenntnisse liefern. Der Sturz bei Gas bot den Experten die Gelegenheit, einen typischen Alleinunfall unter realen Bedingungen genauer unter die Lupe zu nehmen. Allerdings war in dem Fall ja eher der E-Scooter-Fahrer der Schuldige, denn er hatte Alkohol getrunken. Das war wahrscheinlich auch der Grund dafür, warum er stürzte. Du, ich muss dir was erzählen.

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1: Mit Ralf Stenger, grüß Gott. Ein betrunkener Mopedfahrer hat heute Morgen in Burghausen einen Unfall gebaut und wollte anschließend flüchten. Der 39-jährige Mann streifte in der Anton-Riemerschmidt-Straße ein geparktes Auto und stürzte. Dabei verletzte er sich leicht. Sein beschädigtes Fahrzeug ließ er einfach auf der Straße liegen und rannte davon. Eine Polizeistreife schnappte den Mann wenig später in der Nähe. Ein Alkoholtest ergab fast 1 Promille. Nun kommen gleich mehrere Strafverfahren auf den Mann zu. Er hatte nämlich gar keinen Führerschein für das Moped. Der Gesamtsachschaden liegt im 5-stelligen Bereich. Das Gesundheitsamt Mühldorf lädt am 1. Oktober zu einem Aktionstag rund um das Thema Demenz ein. Von 9 bis 15 Uhr steht im Gesundheitszentrum Haag ein vielfältiges Programm für Betroffene, Angehörige und Interessierte bereit. Vor Ort gibt es praktische Hör- und Sehtests. Ein Demenzsimulator lässt Besucher den beschwerlichen Alltag mit der Erkrankung am eigenen Leib nachempfinden. Außerdem liegt umfassendes Informationsmaterial mit nützlichen Alltagstipps bereit. Für ein persönliches Demenz-Screening ist eine telefonische Anmeldung beim Gesundheitsamt erforderlich. Das Freibad in Neumarkt St. Veit blickt auf eine außerordentlich erfolgreiche Saison zurück. Begünstigt durch das anhaltende heiße Wetter sicherten sich knapp 50.000 Gäste eine Abkühlung. Trotz der enormen Besucherzahlen verlief der Betrieb ohne nennenswerte Vorfälle oder Rettungseinsätze. Am kommenden Sonntag öffnet das Bad zum letzten Mal in diesem Jahr seine Pforten. Badegäste werden gebeten, ihre Chipkarten für die Pfandrückgabe rechtzeitig am Automaten oder im Rathaus abzugeben. Am nächsten Dienstag tritt der Tittmoninger Bau- und Umweltausschuss zu seiner öffentlichen Sitzung zusammen. Die Beratung im Rathaussaal beginnt um 19 Uhr. Auf der Tagesordnung stehen zahlreiche Bauanträge und Anfragen zur Sanierung, Erweiterung und Aufstockung von Wohngebäuden in verschiedenen Ortsteilen. Zudem befassen sich die Mitglieder mit Anträgen für landwirtschaftliche Bauten und einer denkmalschutzrechtlichen Erlaubnis für eine Gedenkplatte in der Allerheiligenkirche. Der Tierschutzverein Altötting-Mühldorf feiert sein 70-jähriges Bestehen. Aus diesem Anlass lädt das Tierheim Winhöring am kommenden Sonntag von 11 bis 17 Uhr zu einem Fest ein. Die Besucher erwartet ein Programm für die ganze Familie mit Live-Musikständen und Aktionen für Kinder. Auch Führungen durch die Einrichtung stehen auf dem Plan. Sämtliche Erlöse des Tages fließen direkt in die Versorgung der Tiere.
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3: Am Abend ist es nur leicht bewölkt, in der Nacht breiten sich Regen und Gewitter aus, die Temperaturen sinken auf 18 bis 14 Grad. Morgen regnet es von den Alpen bis zum Bayerischen Wald noch häufig, sonst lässt der Regen nach. Am Nachmittag kommt besonders im westlichen Franken die Sonne hervor. Die Höchstwerte erreichen 17 bis 22 Grad.

0: Imagination und ihr Illusion aus den frühen 80ern. Das ist der ISW-Nachmittag. Jetzt ist schon ein Großteil der Sommerferien rum. In einer Woche geht's wieder los mit der Schule. Und das heißt auch, jeden Morgen sind viele Kinder auf den Straßen unterwegs. Damit da alles glatt läuft und die Kids auch sicher in der Schule ankommen, lohnt es sich auf jeden Fall, den Weg davor mit den Kindern abzulaufen. Das sagt auch Annika Noe von der ADAC-Stiftung.
1: Ja, wichtig ist, dass das Kind die Strecke einfach sicher beherrscht. Also gerne 10-mal oder sogar häufiger den Schulweg üben. Und ganz wichtig, auch wenn sich was verändert, es können ja Baustellen entstehen, auch dann sollte man den Weg unbedingt nochmal gemeinsam anschauen.
0: Also Routine ist ganz wichtig. Und was noch?
1: Wir empfehlen immer, nicht unbedingt den kürzesten Weg zu laufen, sondern den sichersten Weg zu wählen. Und man sollte mit dem Kind ganz konkrete Situationen wirklich besprechen. Wo bleibe ich stehen und warum? Wohin schaue ich? Wo gehe ich über die Straße? Und hilfreich ist es an der Stelle auch, das Kind selbst erklären zu lassen, was es tun würde. Dann merkt man nämlich schnell, ob die Situation verstanden wurde oder nicht.
0: Für viele Kinder beginnt ja ein ganz neuer Lebensabschnitt, nämlich für die Erstklässlerinnen und Erstklässler. Haben Sie da nochmal ein paar Extra-Tipps?
1: Ja, Erstklässler stehen vor ganz vielen neuen Eindrücken, total verständlich. Deshalb ist es hier wichtig, den Schulweg langsam aufzubauen, das Schritt für Schritt anzugehen. Es ist ganz wichtig, eine feste Route festzulegen. Und ein ganz einfacher Tipp, den Schulranzen dann schon auch beim Üben mitnehmen, dann erlebt das Kind den Schulweg unter ganz realistischen Bedingungen.
0: Und Annika Noe empfiehlt auch, dass die Kinder helle Kleidung tragen oder Reflektoren, damit sie im ganzen Verkehrsgewusel auffallen. Und dann kann ja kaum noch was schiefgehen beim Schulweg.
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5: Gleich nach den 17 Uhr Nachrichten erfahren Sie alles aus der Region in Sachen Polizeibericht, Veranstaltungshinweise und natürlich auch die Flohmarkt-Zusammenfassung.
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1: Ich bin Stefan Schütz. Dass Menschen aus dem Ausland bei uns studieren, rechnet sich für Deutschland wirtschaftlich. Das zeigt ein Gutachten des Instituts der deutschen Wirtschaft. Schon 2 Jahre nach ihrem Abschluss zahlen sie über Steuern und Sozialabgaben mehr in die Staatskasse ein, als sie an Leistungen bekommen haben. Die Forderung ist deshalb mehr Studienplätze und eine bessere Willkommenskultur. Linken-Fraktionschefin Reicheneck wirft der Bundesregierung eine verfehlte Bildungspolitik vor. Hintergrund ist das mäßige Abschneiden 15-jähriger Schülerinnen und Schüler in der PISA-Studie. Reicheneck sagte der Rheinischen Post, sie ist wütend, dass der Bildungserfolg so stark von der sozialen Herkunft abhängt und fordert Investitionen in Personal, Schulen und Kitas. Von Lehrerseite wird angeregt, die mentale Gesundheit junger Menschen stärker zu berücksichtigen. Rauchen kann die Chancen auf eine Schwangerschaft deutlich verringern, das zeigt ein Bericht der Weltgesundheitsorganisation WHO. Ausgewertet wurden Studien aus den Jahren 2000 bis 2026. Ergebnis: Rauchende Männer haben häufiger Erektionsstörungen und weniger Spermien als Nichtraucher. Bei Frauen steigt laut WHO durch Rauchen das Risiko für Unfruchtbarkeit um 40%. Selbst Passivrauchen kann sich negativ auf die Fruchtbarkeit auswirken. Die Einbruchsserie in Frankreichs Museen reißt nicht ab. Nun trifft es das Renoir-Museum in Südfrankreich. Dort hatten es Unbekannte auf 4 wertvolle Gemälde des Malers Pierre-Auguste Renoir abgesehen. Ihr Wert wird auf 9 Millionen Euro taxiert. Die Täter sollen Schwächen eines Wachwechsels ausgenutzt haben. 2 der Bilder haben sie auf der Flucht zurückgelassen. Mit dem Start der Ligaphase beginnt die neue Fußball-Champions-League-Saison. Aus der Bundesliga sind München, Dortmund, Leipzig und Stuttgart dabei. Als erstes startet heute Borussia Dortmund. Moritz Einzel berichtet.
2: Es könnte ein ganz dankbares Auftaktspiel sein für den BVB. Die Dortmunder empfangen zu Hause den spanischen Vertreter FC Villarreal. Diese Partie gab es bereits in der vergangenen Saison in der Champions League Ligaphase und da gewann der BVB klar und deutlich mit 4:0. Gegen einen ähnlichen Spielverlauf hätten die Schwarz-Gelben heute sicher nichts einzuwenden. Anstoß ist um 21 Uhr.
3: Ein Blick auf die Themen der Lokalnachrichten um 9:30. Heute früh ist ein Mann betrunken und ohne Führerschein geflüchtet. Informationstag zur kognitiven Gesundheit in Haag. Rekordsommer im Freibad Neumarkt St. Veit. Sitzung des Bau- und Umweltausschusses in Tittmoning und 70 Jahre Tierschutz in der Region. Mehr zu diesen Themen um 9:30.
0: Das Wetter.
1: Am Abend ist es nur leicht bewölkt, in der Nacht breiten sich Regen und Gewitter aus, die Temperaturen sinken auf 18 bis 14 Grad. Morgen regnet es von den Alpen bis zum Bayerischen Wald noch häufig, sonst lässt der Regen nach. Am Nachmittag kommt besonders im westlichen Franken die Sonne hervor. Die Höchstwerte erreichen 17 bis 22 Grad.
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4: Und weiter geht's mit Stunde 3 am ISW-Mikrofon Raphael Stenger. In dieser Stunde stehen die Informationen aus der Region im Mittelpunkt, insbesondere gleich der Polizeibericht. Musikalisch starten wir mit Peter Cornelius aus Österreich und damit gehen auch gleich mal nette Grüße über die Salzach. Hier ist er mit Du entschuldige, I Candy.

0: Johnny Hates Jazz mit I Don't Wanna Be a Hero. Über Helden gibt es im Polizeibericht eigentlich weniger zu berichten. Aber so ein paar besondere Helden, Sie wissen ja, was ich meine, gibt es auch diesmal.
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2: Bei einem schweren Verkehrsunfall bei Pleiskirchen sind gestern Abend 3 Personen verletzt und in eine Klinik gebracht worden. Wie es zu dem Unfall kam, ist noch völlig unklar. Ein Seat fing bei dem Unfall Feuer. Die Feuerwehr konnte den Brand zwar rasch löschen, der Innenraum des Fahrzeugs brannte jedoch komplett aus. Ein beteiligter Audi wurde ebenfalls erheblich beschädigt. Am Unfallort sicherten die Einsatzkräfte umgehend den Brandschutz. Der Zusammenstoß richtete zudem erheblich

erhebliche Schäden an der Infrastruktur an. Mehrere Verkehrszeichen sowie die Leitplanken wurden stark beschädigt und teilweise aus der Verankerung gerissen. Die Ermittlungen zum genauen Unfallhergang und zur Schadenshöhe dauern an. Die Polizeiinspektion Burghausen meldet zwei aktuelle Fälle im Stadtgebiet. Bei einer Geschwindigkeitskontrolle auf der Staatsstraße 2357 bei Hallig-Kreuz erfassten die Beamten gestern Morgen einen Autofahrer mit 64 Kilometern pro Stunde. Erlaubt waren an dieser Stelle lediglich 50 Kilometer. Und heute Morgen kam es zudem in der Anton-Riemerschmidt-Straße zu einem Verkehrsunfall. Ein 39-jähriger Mann touchierte mit seinem Kleinkraftrad einen geparkten Wagen. Er stürzte und verletzte sich leicht. Der Mann ließ das beschädigte Fahrzeug zurück und flüchtete zu Fuß. Die Polizei griff den Unfallverursacher kurz darauf in der Nähe auf. Ein Atemalkoholtest ergab knapp 1 Promille. Bei der Überprüfung stellte sich heraus, dass der Mann keinen Führerschein besitzt. Ihn erwarten nun mehrere Strafverfahren. Der Schaden am geparkten Auto liegt im niedrigen fünfstelligen Bereich. Zur Polizei Wasserburg, da werden Zeugen nach einem Parkrempler gesucht. Und zwar in der Wasserburger Lederzeile beschädigte ein unbekannter Autofahrer bereits Ende August einen geparkten Wagen und flüchtete. Am Fahrzeug einer 46-Jährigen entstand dabei etwa 5.000 Euro Sachschaden. Da die Terrasse der gegenüberliegenden Gaststätte Taverna zur Tatzeit gut besucht war, hofft die Polizei auf Beobachtungen. Hinweise bitte an die Polizei Wasserburg. Und gestern kam es im Ortsgebiet von Taufkirchen an der Vils zu zwei Vorfällen im Straßenverkehr. Auf einem Supermarktparkplatz an der Landshuter Straße stießen gegen 15 Uhr zwei Autos beim Ausparken zusammen. Ein 81-jähriger Audi-Fahrer und ein 54-jähriger Ford-Fahrer setzten gleichzeitig zurück. Die Fahrzeuge kollidierten mit den Hecks. Es blieb bei einem Sachschaden von rund 4.300 Euro. Bereits gegen 12 Uhr missachtete ein 43-jähriger Autofahrer beim Einbiegen von der Bräuhausstraße in die B15 die Vorfahrt eines Opel. Dessen 45-jähriger Fahrer verhinderte einen Zusammenstoß durch eine Vollbremsung. Ein dahinterfahrender 28-jähriger Radfahrer bemerkte das Manöver zu spät und prallte ins Heck des Opel. Er erlitt Schürfwunden an Armen und Beinen. Der Gesamtschaden liegt bei etwa 1.500 Euro. Das war der ISW-Polizeibericht.

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1: Mit Ralf Stenger, grüß Gott. Ein betrunkener Mopedfahrer hat heute Morgen in Burghausen einen Unfall gebaut und wollte anschließend flüchten. Der 39-jährige Mann streifte in der Anton-Riemerschmidt-Straße ein geparktes Auto und stürzte. Dabei verletzte er sich leicht. Sein beschädigtes Fahrzeug ließ er einfach auf der Straße liegen und rannte davon. Eine Polizeistreife schnappte den Mann wenig später in der Nähe. Ein Alkoholtest ergab fast 1 Promille. Nun kommen gleich mehrere Strafverfahren auf den Mann zu. Er hatte nämlich gar keinen Führerschein für das Moped. Der Gesamtsachschaden liegt im 5-stelligen Bereich. Das Gesundheitsamt Mühldorf lädt am 1. Oktober zu einem Aktionstag rund um das Thema Demenz ein. Von 9 bis 15 Uhr steht im Gesundheitszentrum Haag ein vielfältiges Programm für Betroffene, Angehörige und Interessierte bereit. Vor Ort gibt es praktische Hör- und Sehtests. Ein Demenzsimulator lässt Besucher den beschwerlichen Alltag mit der Erkrankung am eigenen Leib nachempfinden. Außerdem liegt umfassendes Informationsmaterial mit nützlichen Alltagstipps bereit. Für ein persönliches Demenz-Screening ist eine telefonische Anmeldung beim Gesundheitsamt erforderlich. Das Freibad in Neumarkt St. Veit blickt auf eine außerordentlich erfolgreiche Saison zurück. Begünstigt durch das anhaltende heiße Wetter sicherten sich knapp 50.000 Gäste eine Abkühlung. Trotz der enormen Besucherzahlen verlief der Betrieb ohne nennenswerte Vorfälle oder Rettungseinsätze. Am kommenden Sonntag öffnet das Bad zum letzten Mal in diesem Jahr seine Pforten. Badegäste werden gebeten, ihre Chipkarten für die Pfandrückgabe rechtzeitig am Automaten oder im Rathaus abzugeben. Am nächsten Dienstag tritt der Tittmoninger Bau- und Umweltausschuss zu seiner öffentlichen Sitzung zusammen. Die Beratung im Rathaussaal beginnt um 19 Uhr. Auf der Tagesordnung stehen zahlreiche Bauanträge und Anfragen zur Sanierung, Erweiterung und Aufstockung von Wohngebäuden in verschiedenen Ortsteilen. Zudem befassen sich die Mitglieder mit Anträgen für landwirtschaftliche Bauten und einer denkmalschutzrechtlichen Erlaubnis für eine Gedenkplatte in der Allerheiligenkirche. Der Tierschutzverein Altötting-Mühldorf feiert sein 70-jähriges Bestehen. Aus diesem Anlass lädt das Tierheim Winhöring am kommenden Sonntag von 11 bis 17 Uhr zu einem Fest ein. Die Besucher erwartet ein Programm für die ganze Familie mit Live-Musikständen und Aktionen für Kinder. Auch Führungen durch die Einrichtung stehen auf dem Plan. Sämtliche Erlöse des Tages fließen direkt in die Versorgung der Tiere.
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3: Am Abend ist es nur leicht bewölkt, in der Nacht breiten sich Regen und Gewitter aus, die Temperaturen sinken auf 18 bis 14 Grad. Morgen regnet es von den Alpen bis zum Bayerischen Wald noch häufig, sonst lässt der Regen nach. Am Nachmittag kommt besonders im westlichen Franken die Sonne hervor. Die Höchstwerte erreichen 17 bis 22 Grad.

0: Juliane Werding im ISB-Nachmittag. Mit dem Song am Tag, als Conny Kramer starb, wurde sie berühmt. Das war ihr musikalischer Durchbruch im Jahr 1972. Da war die Juliane zarte 15 Jahre alt und hatte schon einen Nummer 1-Hit in Deutschland. Diesmal war sie zu hören mit 3 Jahre lang. Das ist der ISB-Nachmittag jetzt mit den Veranstaltungshinweisen für die kommenden Tage.
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2: Ja, die Kolping-Familie Burgkirchen lädt herzlich zu einer gemeinsamen Tour ein. Am Samstag, den 12. September, geht es in das beeindruckende Untersbergmuseum im österreichischen Gröding bei Salzburg. Treffpunkt für alle Mitfahrenden ist um 12 Uhr am Rathausplatz in Burgkirchen. Von dort aus starten sie ganz bequem in Fahrgemeinschaften. Und nach dem Museumsbesuch steht noch eine kleine und entspannte Wanderung auf dem Programm. Nach etwa 30 Minuten erreichen sie die historischen Fürstenberger Quellen. Das ist der Ort, aus dem Salzburg sein frisches Wasser bezieht. Den Tag lassen sie dann anschließend gemütlich im Gasthaus Fürstenberg ausklingen. Und wenn sie mitfahren möchten, melden sie sich bitte bis spätestens Dienstag, den 8. September, telefonisch unter der Nummer 08679 2583 an. Hinterlassen Sie Ihre Nachricht einfach auf dem Anrufbeantworter. So, was gibt es Entspannenderes als Burghausen direkt vom Wasser aus zu entdecken? Ja, auf einer traditionellen Plätte geht es ganz gemütlich die Salzach hinab, vorbei an dichten Wäldern und historischen Wegen, bis am Ende die imposante Burganlage vor Ihnen aufragt. Und diese beliebte Plättenfahrten finden noch bis Anfang Oktober jeden Sonntag statt. Ein besonderes Highlight sind dabei die Fahrten mit Live-Musik von Jazz bis Harfe oder die Touren mit unterhaltsamen Plättengeschichten über das Leben an der Salzach. Nachhaltige Mode bringt frischen Wind in den Kleiderschrank. Frauen sowie Jugendliche und junge Erwachsene finden bei einem Tauschbasar im Mühldorfer Haus der Begegnung eine tolle Gelegenheit für einen kostenlosen Garderobenwechsel. Am Samstag, den 12. September, öffnet die Einrichtung von 17.30 bis 19.30 Uhr ihre Türen für alle Modebegeisterten. In gemütlicher Runde mit Knabberzeug und Erfrischungen lassen sich gepflegte Kleidungsstücke ganz unkompliziert untereinander auswechseln. Für Jugendliche und junge Erwachsene steht im ersten Stock ein eigener Bereich bereit, in dem Kleidung ab Größe 164 neue Besitzer sucht. Nicht abgeholte Textilien gehen im Anschluss als Spende an ein soziales Projekt und ein vorheriges Anmelden ist auch nicht nötig. Soweit die Veranstaltungstipps für die nächsten Tage.

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9: Radio ISW am Dienstag. Jetzt noch die Flohmarkt-Zusammenfassung von heute Vormittag. Sie wissen ja, bei uns gibt's den Flohmarkt immer wieder Montag bis Freitag zwischen 9 und 10. Ich darf mich vorher aber noch von Ihnen verabschieden und wünsche Ihnen noch einen schönen Radioabend und freue mich auf morgen.
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11: Ja, unsere Flohmarkt-Zusammenfassung für den heutigen Dienstag. Wir hätten eine schöne lange Lederhose, Größe 38 der Marke Countryline. Für 80 Euro wäre die abzugeben. Außerdem gäbe es unter der gleichen Nummer ein Dirndlkleid schwarz-rot-weiß kariert mit schwarzer Bluse Größe 38 zu verkaufen. Für 40 Euro geht auch ohne Bluse. Dann ist natürlich ein anderer Preis. Und wenn Sie da mehr Interesse dran haben, dann wählen Sie die 0175 385 564 und die 1. 0175 385 564 und die 1. Dann hätten wir ein E-Bike für Sie. Das ist niegelnagelneu, nur 70 Kilometer gefahren. Ideal Orama 605C-46. Der Neupreis war 2680 Euro. Der Verkaufspreis verhandlungsbasiswert bei 2000 Euro ist in Reds Black und wie gesagt nur 70 Kilometer gefahren. Die Telefonnummer, sagen wir nur die Festnetznummer, wäre die 08678-8861. 08678-8861. Dann hätten wir Zwetschgen, die werden zum Verkauf angeboten, die sind ungespritzt. Und wenn Sie da Interesse dran haben, hier ist die Infonummer 08631 6683. 08631 6683. Und zum Schluss noch schöne Äpfel, die wären abzugeben, kleine oder große. Die Menge wäre zum Einkochen oder natürlich auch zum Saften. Es sind keine Lageräpfel. Abzuholen wären die ab sofort in Waldhausen bei Schneidsee. Mehr Informationen gibt es für diese Äpfel unter der 080 74 499. 080 74 499. Soweit die Zusammenfassung unseres heutigen ISW-Flohmarktes. Mehr Flohmarktware gibt es dann natürlich wieder morgen Vormittag ab 9 Uhr.

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1: Ich bin Stefan Schütz. Bundesbildungsministerin Prien sieht auch die Eltern in der Pflicht. Hintergrund ist das schlechte Abschneiden 15-Jähriger beim PISA-Test. Prien sagt, Bildung dürfe nicht allein Sache der Schulen sein. Es mache schon einen riesigen Unterschied, ob Eltern ihren Kindern früh vorlesen oder nicht. Als weitere Gründe für die schwachen Ergebnisse nennt die CDU-Politikerin die Nutzungszeiten bei Social Media. Außerdem sei auf die Folgen der Zuwanderung zu spät reagiert worden. Bundesfinanzminister Klingbeil hat zum Auftakt der Haushaltswoche seine Pläne für das kommende Jahr verteidigt. Investitionspolitik und Reformen wirkten, sagte er im Bundestag. Das zeige sich an der stärker wachsenden Wirtschaft. Geplant sind im nächsten Jahr Ausgaben von mehr als 555 Milliarden Euro. Die Opposition wirft ihm unerlaubte Umbuchungen vor. Außerdem sei es falsch, beim Wohngeld und beim Klimaschutz zu sparen, so die Grünen. Nach Sabotageangriffen auf das Stromnetz hat die Polizei einen Verdächtigen gefasst. Der 48-Jährige wurde in der Nähe des Kraftwerks Weißweiler bei Aachen festgenommen. Laut Polizei hatte er Sprengmittel dabei. Zoe Tassovali berichtet.
2: Der Mann hat sich ohne Widerstand festnehmen lassen. Sachsens Innenminister Schuster warnt davor, beim Motiv vorschnell Schlüsse zu ziehen. Er nennt das Bekennerschreiben mysteriös. Es sei handschriftlich und sogar mit voller Adresse versehen. Ob der Mann allein oder im Auftrag gehandelt hat, müssen die Ermittler noch klären.
1: Deutschland ist weiter ein erfindungsreiches Land. In der Rangliste der 100 innovativsten Weltregionen liegt Deutschland mit 7 Städten bzw. Ballungsräumen auf Platz 3 hinter den USA und China. Gewichtet werden internationale Patentanmeldungen, wissenschaftliche Veröffentlichungen und Investitionen in innovative Jungunternehmen. Die Bahnstrecke zwischen Nürnberg und München ist seit ein paar Stunden wieder frei. Ein Stellwerkschaden in Fischbach bei Nürnberg hatte den Verkehr stundenlang lahmgelegt. ICE und Regionalzüge mussten warten oder sind umgeleitet worden. Seit dem frühen Nachmittag fahren die Züge wieder. Reisende müssten aber mit Verspätungen und Ausfällen rechnen, heißt es.
3: Das Wetter.
1: Es ist meist leicht bewölkt, aber im Laufe der Nacht breiten sich Regen und Gewitter aus. Die Temperaturen sinken dabei auf 18 bis 14 Grad. Morgen regnet es von den Alpen bis zum Bayerischen Wald noch häufig, sonst lässt der Regen nach. Am Nachmittag kommt besonders im westlichen Franken die Sonne hervor. Die Höchstwerte erreichen 17 bis 22 Grad.
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1: Ich bin Stefan Schütz. Eine technische Störung bei der britischen Flugsicherung sorgt für Chaos an mehreren Flughäfen. Betroffen sind unter anderem Heathrow, Gatwick, Stansted, Manchester und Birmingham. Viele Maschinen können nicht wie geplant starten. Auch an deutschen Airports gibt es deswegen Ausfälle. Genannt werden Frankfurt, Düsseldorf und München. Es gibt wohl ein Problem im System zur Flugabwicklung. Als Reaktion auf die schlechten Ergebnisse bei der Bildungsstudie PISA fordert die Migrationsbeauftragte Pavlik ein verpflichtendes Kita- oder Vorschuljahr. Sprachfähigkeiten und soziale Kompetenzen seien wichtige Voraussetzungen für den Schulalltag, so die SPD-Politikerin. David Riemer berichtet.
2: Pavlik sprach sich außerdem für verpflichtende Tests zur Sprachentwicklung aus, um Förderbedarf möglichst frühzeitig zu erkennen. Laut PISA-Studie entscheiden in Deutschland soziale Herkunft und familiäre Lebensbedingungen stärker als in anderen Ländern über den Bildungsweg. Besonders betroffen seien Kinder mit Einwanderungsgeschichte in sozial schwächeren Wohngegenden.
1: Bayerns Kultusministerin Stolz sagte, der Freistaat habe immer schon auf Bildungsstudien reagiert und setzt auf frühes Erkennen, Basiskompetenzen und gezielte Förderung. Stolz sagt aber auch, sie sehe zum Beispiel bei der Fortbildung für Lehrkräfte noch Luft nach oben. Unterdessen hat Ministerpräsident Söder angekündigt, dass es an Grundschulen bald ab der 1. Klasse 3 statt 2 Sportstunden pro Woche geben soll. Reisende in Italien und den Niederlanden müssen sich auf Zugausfälle einstellen. In Italien dauert ein landesweiter Streik der Bahn noch bis heute Abend 21 Uhr. Morgen legt dann ein Streik den Bahnverkehr in den Niederlanden weitgehend lahm. Auch internationale Fernzüge nach Berlin und Frankfurt sind betroffen. Nur ein Pendelverkehr zum Flughafen Schiphol soll fahren. Mit einem Heimspiel gegen Villarreal startet Borussia Dortmund in die neue Saison in der Fußball-Champions League. Nicht zuletzt wegen der jüngsten Siege in der Bundesliga sind die Westfalen gegen die Spanier in der Favoritenrolle. Anpfiff der Partie ist um 21 Uhr.
0: Das Wetter.
1: Es ist meist leicht bewölkt, aber im Laufe der Nacht breiten sich Regen und Gewitter aus. Die Temperaturen sinken dabei auf 18 bis 14 Grad. Morgen regnet es von den Alpen bis zum Bayerischen Wald noch häufig, sonst lässt der Regen nach. Am Nachmittag kommt besonders im westlichen Franken die Sonne hervor. Die Höchstwerte erreichen 17 bis 22 Grad.
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1: Ich bin Stefan Schütz. Der mutmaßliche Saboteur hinter den Angriffen auf Stromleitungen in drei Bundesländern wollte offenbar weitermachen. NRW-Innenminister Reul sagte, es spreche alles für einen Einzeltäter. Festgenommen wurde der 48-Jährige bei Aachen. Zoe Tassovali berichtet.
2: Als die Polizei den Mann schnappte, hatte er weitere Sprengmittel dabei. Auch in einem Zelt im Unterholz fanden die Beamten Sprengladungen. NRW-Innenminister Reul sagt deshalb ziemlich deutlich, der war immer noch unterwegs und wollte weitermachen. Dieses Spiel ist beendet worden. Die Ermittler prüfen trotzdem weiter, ob noch jemand beteiligt war.
1: Bundesfinanzminister Klingbeil hat zum Auftakt der Haushaltswoche seine Pläne für das kommende Jahr verteidigt. Investitionspolitik und Reformen wirkten, sagte er im Bundestag. Das zeige sich an der stärker wachsenden Wirtschaft. Geplant sind im nächsten Jahr Ausgaben von mehr als 555 Milliarden Euro. Die Opposition wirft ihm unerlaubte Umbuchungen vor. Außerdem sei es falsch, beim Wohngeld und beim Klimaschutz zu sparen, so die Grünen. Bundesbildungsministerin Prien sieht auch die Eltern in der Pflicht. Das ist ihre Reaktion auf das schlechte Abschneiden 15-Jähriger beim PISA-Schultest. Bildung dürfe nicht allein Sache der Schulen sein, so die CDU-Politikerin. Es mache einen riesigen Unterschied, ob Eltern früh vorlesen oder nicht. Als weitere Gründe nennt Prien Social-Media-Nutzung und eine zu späte Reaktion auf die Folgen der Zuwanderung. Dass Menschen aus dem Ausland bei uns studieren, rechnet sich für Deutschland wirtschaftlich. Das zeigt ein Gutachten des Instituts der deutschen Wirtschaft. Schon 2 Jahre nach ihrem Abschluss zahlen sie über Steuern und Sozialabgaben mehr in die Staatskassen ein, als sie an Leistungen bekommen haben. Die Forderung ist deshalb mehr Studienplätze und eine bessere Willkommenskultur. In 11 Tagen geht mit dem Oktoberfest das größte Volksfest der Welt in eine neue Runde. Und mit dem Start und dem Ende geht auch die Wiesengrippe wieder um. Münchner Ärzte raten, impfen, bevor es ins Bierzelt geht. Kliniken von TU und LMU starten deshalb zusammen mit der Stadt die Aktion München impft und empfehlen vor allem Spritzen gegen Covid-19 und Grippe.
0: Das Wetter.
1: Es ist meist leicht bewölkt, aber im Laufe der Nacht breiten sich Regen und Gewitter aus. Die Temperaturen sinken dabei auf 18 bis 14 Grad. Morgen regnet es von den Alpen bis zum Bayerischen Wald noch häufig, sonst lässt der Regen nach. Am Nachmittag kommt besonders im westlichen Franken die Sonne hervor. Die Höchstwerte erreichen 17 bis 22 Grad.
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1: Ich bin Stefan Schütz. Die Europäische Union lässt der Ukraine nun neue Finanzhilfen zum Kauf von US Patriot Flugabwehrraketen zukommen. Damit reagiert Brüssel auf Bitten von Präsident Zelensky, der auf leere Munitionslager hingewiesen hatte. Auch Deutschland und Großbritannien haben weitere Zusagen für die Flugabwehr gegen russische ballistische Raketen gemacht. Insgesamt sollen nun weitere 3,2 Milliarden Euro an die Ukraine ausgezahlt werden. Deutschland ist weiter ein erfindungsreiches Land. In der Rangliste der 100 innovativsten Weltregionen liegt Deutschland mit 7 Städten bzw. Ballungsräumen auf Platz 3 hinter den USA und China. Gewichtet werden internationale Patentanmeldungen, wissenschaftliche Veröffentlichungen und Investitionen in innovative Jungunternehmen. Eine technische Störung bei der britischen Flugsicherung sorgt für Chaos an mehreren Flughäfen. Betroffen sind unter anderem Heathrow, Gatwick, Stansted, Manchester und Birmingham. Viele Maschinen können nicht wie geplant starten. Auch an deutschen Airports gibt es deswegen Ausfälle. Genannt werden Frankfurt, Düsseldorf und München. Es gibt wohl ein Problem im System zur Flugabwicklung. Rauchen kann die Chancen auf eine Schwangerschaft deutlich verringern, das zeigt ein Bericht der Weltgesundheitsorganisation WHO. Ausgewertet wurden Studien aus den Jahren 2000 bis 2026. Ergebnis: Rauchende Männer haben häufiger Erektionsstörungen und weniger Spermien als Nichtraucher. Bei Frauen steigt laut WHO durch Rauchen das Risiko für Unfruchtbarkeit um 40%. Selbst Passivrauchen kann sich negativ auf die Fruchtbarkeit auswirken. Mit dem Start der Ligaphase beginnt die neue Fußball-Champions-League-Saison. Aus der Bundesliga sind München, Dortmund, Leipzig und Stuttgart dabei. Als erstes startet heute Borussia Dortmund. Moritz Einzel berichtet.
2: Es könnte ein ganz dankbares Auftaktspiel sein für den BVB. Die Dortmunder empfangen zu Hause den spanischen Vertreter FC Villarreal. Diese Partie gab es bereits in der vergangenen Saison in der Champions-League-Ligaphase und da gewann der BVB klar und deutlich mit 4:0. Gegen einen ähnlichen Spielverlauf hätten die Schwarz-Gelben heute sicher nichts einzuwenden. Anstoß ist um 21 Uhr.
0: Das Wetter.
1: Es ist meist leicht bewölkt, aber im Laufe der Nacht breiten sich Regen und Gewitter aus. Die Temperaturen sinken dabei auf 18 bis 14 Grad. Morgen regnet es von den Alpen bis zum Bayerischen Wald noch häufig, sonst lässt der Regen nach. Am Nachmittag kommt besonders im westlichen Franken die Sonne hervor. Die Höchstwerte erreichen 17 bis 22 Grad.
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1: Ich bin Florian Klaus. Linken-Fraktionschefin Reicheneck wirft der Bundesregierung eine verfehlte Bildungspolitik vor. Hintergrund ist das mäßige Abschneiden 15-jähriger Schülerinnen und Schüler in der PISA-Schulstudie. Reicheneck sagte der Rheinischen Post, sie ist wütend, dass der Bildungserfolg so stark von der sozialen Herkunft abhängt und fordert Investitionen in Personal, Schulen und Kitas. Der mutmaßliche Saboteur hinter den Angriffen auf Stromleitungen in drei Bundesländern wollte offenbar weitermachen. NRW-Innenminister Reul sagte, es spreche alles für einen Einzeltäter. Festgenommen wurde der 48-Jährige bei Aachen, Soita Sowali berichtet.
2: Als die Polizei den Mann schnappte, hatte er weitere Sprengmittel dabei. Auch in einem Zelt im Unterholz fanden die Beamten Sprengladungen. NRW-Innenminister Reul sagt deshalb ziemlich deutlich, der war immer noch unterwegs und wollte weitermachen. Dieses Spiel ist beendet worden. Die Ermittler prüfen trotzdem weiter, ob noch jemand beteiligt war.
1: An Tabakrauch sterben, ohne selbst zu rauchen. Das passiert weltweit immer noch millionenfach. 2023 hat das Passivrauchen fast 1,7 Millionen Menschen das Leben gekostet. Das zeigt eine neue Studie, die im britischen Fachmagazin The Lancet veröffentlicht wurde. Besonders häufig entstand durch das Passivrauchen eine Durchblutungsstörung des Herzmuskels. Rauchen gilt als die häufigste vermeidbare Todesursache. Die Einbruchsserie in Frankreichs Museen reißt nicht ab. Nun trifft es das Renoir-Museum in Südfrankreich. Dort hatten es Unbekannte auf vier wertvolle Gemälde des Malers Pierre-Auguste Renoir abgesehen. Ihr Wert wird auf 9 Millionen Euro taxiert. Die Täter sollen Schwächen eines Wachwechsels ausgenutzt haben. Zwei der Bilder haben sie auf der Flucht zurückgelassen. In Österreich ist ein deutscher Autofahrer zu 5 Jahren Haft wegen Mordversuch verurteilt worden. Der Mann war mit Tempo 150 durch eine Baustelle gerast. Ein Arbeiter konnte in letzter Sekunde zur Seite springen. Auf der Flucht versuchte er dann noch Polizeiautos zu rammen. Der Mann begründete sein Verhalten mit Stress und finanziellen Problemen. Das Urteil ist noch nicht rechtskräftig.
0: Das Wetter.
1: Es ist meist leicht bewölkt, aber im Lauf der Nacht breiten sich Regen und Gewitter aus. Die Temperaturen sinken dabei auf 18 bis 14 Grad. Morgen regnet es von den Alpen bis zum Bayerischen Wald noch häufig, sonst lässt der Regen nach. Am Nachmittag kommt besonders im westlichen Franken die Sonne hervor. Die Höchstwerte erreichen 17 bis 22 Grad.
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1: Ich bin Florian Klaus. Die SPD-Bundestagsfraktion fordert nach dem weiteren Abrutschen deutscher Schüler beim PISA-Test ein Krisentreffen auf Bundesebene. Deutschland brauche jetzt einen Bildungsgipfel von Bund, Ländern und Kommunen, sagte die stellvertretende Fraktionschefin Schmidt. Tine Klimach berichtet.
2: Lesen, Mathe, Naturwissenschaften. Die getesteten 15-Jährigen waren so schlecht wie noch nie. Die Testergebnisse zeigten klar, die Trennlinie laufe zwischen Jugendlichen aus sozial privilegierten und sozial benachteiligten Familien, so die Studienmacher. Deren Vorschläge? Schon im Vorschulalter sollten mögliche Lernprobleme entdeckt und angegangen werden. Und schlicht mehr Geld, vor allem für Schulen mit vielen Kindern in schwierigen Lebenslagen.
1: Mehrfach ist das deutsche Stromnetz zuletzt Ziel von Sabotageangriffen gewesen. Jetzt hat die Polizei nach tagelanger Fahndung einen verdächtigen 48-Jährigen gefasst. Die Ermittler glauben, dass er in mehreren Bundesländern versucht haben soll, Stromleitungen in der Nähe von Kohlekraftwerken zu sabotieren. Mehrfach ist das gelungen. Bei der Festnahme hatte der Mann laut Polizei Sprengmittel bei sich. SPD-Chef Klingbeil wirbt weiter für Reformen, schließt Korrekturen am Kurs der Bundesregierung aber nicht aus. Die SPD wolle das Land modernisieren, hat er der ARD gesagt. Dazu gehörten auch Veränderungen und Reformen. Das könne aber nicht nur bedeuten, den Sozialstaat abzubauen, sondern es müsse auch wirkliche Verbesserungen geben, so Klingbeil. Auf der A9 ist bei Bayreuth wegen eines brennenden Lastwagens stundenlang kein Durchkommen gewesen. Der mit Laminat beladene Sattelzug brannte laut Polizei zuerst am Motorraum. Die Flammen griffen dann auf den Anhänger und die Ladung über. Das Laminat schmolz und tropfte teils brennend auf die Fahrbahn. Die Brandursache ist noch unklar. Verletzt wurde niemand, der Schaden wird auf insgesamt rund 400.000 Euro geschätzt. Gibt es Skiweltmeisterschaften in Zukunft fast jedes Jahr? Manche Kritiker fühlen sich von dieser Idee des neuen Chefs des Internationalen Ski- und Snowboardverbands Ospild an die umstrittenen WM-Expansionspläne im Fußball erinnert. Der hat den Vorschlag verteidigt. Der WM-Titel bedeutet für die Athleten auch finanziell sehr viel. Mehr Weltmeisterschaften würden ihnen zugutekommen. Außerdem hätten kleinere Länder mit einer WM mehr Ziele, so Ospild.
0: Das Wetter.
1: Es ist meist leicht bewölkt, aber im Lauf der Nacht breiten sich Regen und Gewitter aus. Die Temperaturen sinken dabei auf 18 bis 14 Grad. Morgen regnet es von den Alpen bis zum Bayerischen Wald noch häufig, sonst lässt der Regen nach. Am Nachmittag kommt besonders im westlichen Franken die Sonne hervor. Die Höchstwerte erreichen 17 bis 22 Grad.
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1: Ich bin Florian Klaus. Die tagelange Fahndung ist beendet. Nach den Angriffen auf Stromleitungen in drei Bundesländern ist der mutmaßliche Täter gefasst. Polizisten entdeckten den 48-Jährigen nahe dem Kraftwerk Weißweiler bei Aachen. NRW-Innenminister Reuß sagt, der Mann wollte offenbar weitermachen. Suita Sowali berichtet.
2: Bei seiner Festnahme hatte der Mann Sprengmittel dabei. Weitere fanden die Ermittler in einem Zelt ganz in der Nähe. Roll geht derzeit von einem Einzeltäter aus. Die Ermittler wollen weitere Täter aber nicht ausschließen. In mehreren Bekennerbriefen schreibt der 48-Jährige vom Kampf gegen fossile Energie. Mit selbstgebauten Raketen soll er Drähte auf Hochspannungsleitungen geschossen und so Kurzschlüsse ausgelöst haben.
1: CSU-Chef Söder ist gegen ein Verbotsverfahren gegen die AfD. Das hat er in der ARD gesagt. Man müsse sich inhaltlich mit der AfD auseinandersetzen, die viele inhaltliche Schwachstellen habe. Sie sei natürlich keine normale Partei, ihr Gedankengut in Teilen menschenverachtend, so Söder. Nach der Wahl in Sachsen-Anhalt müsse ein demokratisches Ergebnis aber akzeptiert werden. Im aktuellen Entwurf für den kommenden Bundeshaushalt sind Kürzungen beim Klima- und Transformationsfonds vorgesehen. Das könnte im Parlament aber noch gestoppt werden, hat der umweltpolitische Sprecher der Union Helfrich in Aussicht gestellt. Es gehe um die Glaubwürdigkeit der Klimapolitik, sagte er. Aus dem Fonds kommen zum Beispiel Fördergelder für E-Autos und neue Heizungen. Wegen einer technischen Störung bei der Flugsicherung konnten in Großbritannien viele Flugzeuge nicht wie geplant abheben. Betroffen waren unter anderem Londoner Flughäfen und auch die AirPods in Manchester und Birmingham. Einem Flugdatenportal zufolge sind bis zum Abend mehr als 600 Flüge ausgefallen. Auch in Deutschland mussten Flüge in Richtung Großbritannien gestrichen werden. Die Ligaphase der Champions League hat begonnen und für die Fußballer von Borussia Dortmund war es ein guter Start. Mit 3:2 hat der BVB gegen den FC Villarreal gewonnen. Und auch die deutschen Basketballerinnen konnten einen Erfolg verbuchen. Sie stehen zum ersten Mal im Viertelfinale einer Weltmeisterschaft. Gegen Südkorea gab es bei dem Heimturnier in Berlin einen klaren Sieg. 94:56 der Endstand. Nächster Gegner ist Belgien.
0: Das Wetter.
1: Regen und Gewitter breiten sich aus, die Temperaturen sinken dabei auf 18 bis 14 Grad. Tagsüber regnet es von den Alpen bis zum Bayerischen Wald noch häufig, sonst lässt der Regen nach. Am Nachmittag kommt besonders im westlichen Franken die Sonne hervor. Die Höchstwerte erreichen 17 bis 22 Grad.
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1: Ich bin Florian Klaus. Der mutmaßliche Saboteur, der in mehreren Bundesländern das Stromnetz angegriffen haben soll, wollte wohl weitermachen. Das hat NRW-Innenminister Reul nach der Festnahme des 48-Jährigen gesagt. Bei ihm waren Sprengmittel gefunden worden. Im Moment spricht laut Reul alles für einen Einzeltäter, die Ermittlungen gehen aber weiter. Die SPD-Bundestagsfraktion fordert nach dem weiteren Abrutschen deutscher Schüler beim PISA-Test ein Krisentreffen auf Bundesebene. Deutschland brauche jetzt einen Bildungsgipfel von Bund, Ländern und Kommunen, sagte die stellvertretende Fraktionschefin Schmidt. Tine Klimach berichtet.
2: Lesen, Mathe, Naturwissenschaften. Die getesteten 15-Jährigen waren so schlecht wie noch nie. Die Testergebnisse zeigten klar, die Trennlinie laufe zwischen Jugendlichen aus sozial privilegierten und sozial benachteiligten Familien, so die Studienmacher. Deren Vorschläge, schon im Vorschulalter sollten mögliche Lernprobleme entdeckt und angegangen werden. Und schlicht mehr Geld, vor allem für Schulen mit vielen Kindern in schwierigen Lebenslagen.
1: Israel reagiert auf britische Sanktionen gegen Siedlungen im Westjordanland. So soll das britische Konsulat in Jerusalem geschlossen werden. Außerdem dürften mehrere britische Politiker und Aktivisten nicht mehr einreisen, hieß es. Großbritannien verbietet die Einfuhr von Waren aus illegalen israelischen Siedlungen. Weitere Länder wie Frankreich und Kanada wollen sich anschließen. Deutschland ist nicht dabei. Bevor die großen Promis vor der Kamera dran sind, sind die ersten Trophäen des Deutschen Fernsehpreises an Macher hinter den Kulissen vergeben worden. Dafür hat in Köln die Nacht der Kreativen stattgefunden. Zu den ersten Gewinnern gehören die Regisseurin Bettina Oberli in der Kategorie Fiktion und ihr Kollege Carsten Seibt in der Kategorie Unterhaltung. Die noch fehlenden Preise werden bei einer großen TV-Gala verteilt. Borussia Dortmund ist mit einem Sieg in die Fußball-Champions League gestartet. Mit 3:2 hat der BVB gegen den FC Villarreal gewonnen. Und die deutschen Basketballerinnen stehen zum ersten Mal im Viertelfinale einer Weltmeisterschaft. Das Team von Bundestrainer Olaf Lange hat Südkorea bei dem Heimturnier in Berlin klar mit 94:56 besiegt. Nächster Gegner ist Belgien.
0: Das Wetter.
1: Regen und Gewitter breiten sich aus, die Temperaturen sinken dabei auf 18 bis 14 Grad. Tagsüber regnet es von den Alpen bis zum Bayerischen Wald noch häufig, sonst lässt der Regen nach. Am Nachmittag kommt besonders im westlichen Franken die Sonne hervor. Die Höchstwerte erreichen 17 bis 22 Grad.
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1: Ich bin Florian Klaus. Mehrfach ist das deutsche Stromnetz zuletzt Ziel von Sabotageangriffen gewesen. Jetzt hat die Polizei nach tagelanger Fahndung einen verdächtigen 48-Jährigen gefasst. Die Ermittler glauben, dass er in mehreren Bundesländern versucht haben soll, Stromleitungen in der Nähe von Kohlekraftwerken zu sabotieren. Mehrfach ist das gelungen. Bei der Festnahme hatte der Mann laut Polizei Sprengmittel bei sich. Die saarländische Ministerpräsidentin Redinger will, dass der Eigenanteil an den Kosten für einen Platz im Pflegeheim gedeckelt wird. Im Gespräch mit den Funke-Zeitungen sprach sie sich dafür aus, dass das Teil der Pflegereform wird. Konkret ist sie dafür, den Eigenanteil bei 1.500 Euro zu deckeln. Das sei finanzierbar und entlaste Pflegebedürftige und ihre Angehörigen vielfach massiv, so Redinger. Keine Zeichen für Entspannung im Handelsstreit zwischen den USA und Kanada. Die US-Regierung hat Einfuhrverbote für bestimmte Produkte aus dem Nachbarland angekündigt. Einige Molkereiprodukte, alkoholische Getränke und Motorräder sollen ab dem 29. September nicht mehr in die Vereinigten Staaten eingeführt werden dürfen. Erst kürzlich hatte Kanada mit Gegenzöllen auf Zölle der USA reagiert. Nachdem in einem schnellfahrenden Zug in Bayern eine Tür geöffnet worden ist, fordert der Fahrgastverband ProBahn Überwachungskameras für die Einstiegsbereiche in Fernzügen. Bundeschef Iflender hat der Neuen Osnabrücker Zeitung gesagt, der Vorfall zeige, worum es gehe. Eine Tür werde bei 200 km/h geöffnet und hinterher lasse sich nicht klären, wer es war. Der gesamte Zug solle aber nicht überwacht werden, sagte er. Borussia Dortmund ist mit einem Erfolg in die Ligaphase der Champions League gestartet. Mit 3:2 hat der BVB gegen den FC Villarreal gewonnen. Torwart Gregor Kobel danach bei Prime.
2: Es war auf jeden Fall ein hart erkämpfter Sieg. Ich weiß nicht, ob es ein Arbeitssieg war. Ich glaube, wir haben auch guten Fußball gespielt, immer wieder. Aber ja, am Ende haben wir es noch mal ein bisschen geguckt, ob die einen schon zum Parkplatz gegangen sind oder nicht. Das ist noch ein bisschen spannend. Nee. Aber ein gutes Spiel und ich glaube, verdient die 3 Punkte geholt danach.
1: Ein Eigentor hatte es in der Verlängerung nochmal knapp gemacht. Überschattet wurde der Sieg davon, dass Neuzugang Konstantinos Karezas nach einer halben Stunde mit Kreislaufproblemen vom Platz getragen werden musste.
0: Das Wetter.
1: Regen und Gewitter breiten sich aus, die Temperaturen sinken dabei auf 18 bis 14 Grad. Tagsüber regnet es von den Alpen bis zum Bayerischen Wald noch häufig, sonst lässt der Regen nach. Am Nachmittag kommt besonders im westlichen Franken die Sonne hervor. Die Höchstwerte erreichen 17 bis 22 Grad.